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0: Hi.
1: Hallo.
2: Hallo.
3: So, wir hören euch wunderbar. Hi. Wir hören euch gut.
1: Ah, okay.
0: Also, benutzen? Ach so, auf den Ohren.
1: Hallo.
3: Ich habe euch auf die Ohren, ich höre euch wunderbar und da hinten sitzt die Technik, die nimmt euch auf. Ne?
1: Wow.
3: So, wir sind vom Feelgood Radio. Der heißt...
4: Hi.
1: Hallo.
4: Hi.
3: Wir haben jetzt so eine kleine Geschichte jetzt hier so vorbereitet. Natürlich gibt es noch eine Menge Leute, die euch Fragen stellen wollen. Und wir haben uns gedacht, das Feelgood Radio, wir haben ein gutes Gefühl. Wir haben euch im Fernsehen gesehen und ich hoffe, ihr habt jetzt auch ein gutes Gefühl mit uns. Und wir würden uns riesig freuen, wenn wir von euch nachher noch einen Jingle bekommen würden am Abschluss
4: Gerne.
3: Vom Interview.
4: Ja,
3: okay? So, jetzt würde ich sagen, lasse ich allen anderen den Vortritt und komme zum Schluss. Okay?
1: Okay, danke schön.
5: Susanne von X-Bay vom Bayerischen Kurier, das ist die Jugendzeitung. Wir haben hier schon ein Interview gemacht mit der Baha. Und jetzt, Senna, du willst heiraten, habe ich gehört. Wird es irgendwelche Auswirkungen auf die Band haben? Heißt es, dass du dann weniger Zeit haben wirst? Oder wie schaut es aus?
1: Okay, die Frage ist erstmal, wann soll ich denn heiraten?
5: Das Gerücht, also.
1: Ich weiß, du hast es gerade selbst beantwortet, es ist ein Gerücht, ne? Natürlich will jedes Mädchen mal ganz klassisch in Weiß heiraten, aber ich glaube, dass die Zeit jetzt noch nicht da ist.
5: Okay,
1: ja, also es ist ein Gerücht, das ist nur ein Gerücht, aber irgendwann auf jeden Fall. Warum denn nicht, ist ja was Schönes.
6: Wie real ist denn dieser Traum schon, den ihr gerade lebt?
0: Also ich glaube, so wirklich realisiert haben wir es alle noch nicht ganz. Wenn wir dann abends als unsere Auftritte in den Clubs haben, dann merken wir schon, dass wir Monroe sind, wenn wir angekündigt werden. Aber ich glaube, jetzt die Tage, wenn wir zu Hause sind, als Silvester, haben wir endlich mal Ruhe, wo wir alles verarbeiten können und wirklich, ja, einfach wissen, dass wir jetzt die Band sind und ja.
6: So wie wir es halt vorgestellt haben? Oder bunter, schillernder, verrückter,
0: auf jeden Fall ist es so, wie wir es uns vorgestellt haben. Ist natürlich auch anstrengend. Aber wir haben einen straffen Zeitplan, aber es macht wahnsinnig viel Spaß. Ich meine, wir dürfen unseren Traum leben. Wir haben verschiedene Auftritte, Fotoshootings, Pressetermine. Also eigentlich sehr positiv und sehr schön. Wir lernen jeden Tag neue Leute kennen. Ein sehr schönes Leben.
6: Macht zwei Shows heute. Wie ist denn das Programm sonst? Was war gestern? Was ist morgen? Morgen ist frei.
1: Gestern war frei gewesen, da haben wir Off-Day gehabt. Da haben wir, waren wir shoppen gewesen, was so Frauen halt in ihrer Freizeit tun. Ich glaube, dem Ding bleiben wir treu. Davor hatten wir auch so eine Show am Tag gehabt und es gab auch mal Tage, wo wir zwei Shows hatten. Aber es ist immer gut, wenn du zwei Shows hast, weil wenn du von der einen Bühne runterkommst und dann darfst du nochmal auf die nächste Bühne, das ist genial, weißt du, weil es ist immer so bei uns, wenn wir auf der Bühne stehen und dann die Songs fertig sind, dann wollen wir gar nicht mehr runter. Weißt du, dann wünschen wir, oh komm, wir machen noch 5 oder 16 Songs auf der Bühne. Aber ich denke mal, so ist jeder Künstler und es sollte sich auch jeder Künstler bewahren im Herzen, dass er diese Bühne liebt halt, egal wo er gerade steht. Deswegen sind wir dankbar, dass wir heute zwei Shows rocken können.
7: Ihr seid ja viel unterwegs in deutschen Landen. Wisst ihr eigentlich gerade, wo ihr seid? Oberpfalz, sagt euch das was? Wenn man euch eine Karte geben würde, wüsstet ihr, wo es ungefähr ist?
1: Soll ich ehrlich zu dir sein? Ich habe keine Ahnung. Ich bin ehrlich zu dir, ich habe echt keinen Plan, aber es sieht gut aus. Es sieht gut aus, es ist positiv. Es kam bei mir ganz positiv an. Sieht gut aus.
7: Wie sieht der nächste? Wie geht die Tour weiter? Wie läuft das Programm insgesamt weiter? Habt ihr überhaupt noch einen Überblick? Morgen sind wir da, da sind wir da. Sind das für euch nur Namen oder verbindet ihr da teilweise auch was damit?
1: Was heißt verbinden? Ich meine, ich war ja noch nie hier gewesen, weißt du? Beim nächsten Mal werde ich was verbinden. Auf jeden Fall. Es ist immer was Neues für uns. Es sind ganz andere Leute. In Frankfurt gehen sie ganz anders ab, wie sie in Mannheim abgehen oder wie sie hier abgehen, weißt du? Es ist immer ein ganz anderes Feeling. Und ich habe persönlich mitbekommen, gerade in etwas kleineren Städten sind die Leute sehr herzlich. Viel, viel herzlicher, nicht so oberflächlich, weißt du? Also die wollen mehr Kontakt zu dir haben, die freuen sich bei jedem Song. Und das tut dir halt gut, weißt du? Und dann kommst du auch gerne immer wieder zurück.
0: Gestern zum Beispiel waren wir in Freiburg, in meiner Heimatstadt, hatten dort auch einen Clubauftritt und da haben wir halt auch gemerkt, dass natürlich die Leute dann halt auch irgendwie anders reagieren, weil ich halt natürlich auch von der Stadt komme und also jede Stadt bringt natürlich immer was Süßes, was Schönes von sich selber mit und es

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1: Gerade wenn du freie Tage hast und immer zu Hause bist bei der Mama, die dir auch immer noch jetzt die Ohren lang zieht, egal ob du jetzt auf der 1 bist oder nicht, das ist der egal, tut es eigentlich gut, weil du bleibst dann immer der, der du bist, weißt du, gehst mit reinem Herzen auf die Bühne und freust dich halt auf jeden Auftritt und das ist eigentlich auch egal, ob es 2 Leute sind, die dir zujubeln oder ob es jetzt mal 2000 sind, weil das ist für uns eine Ehre, weißt du?
2: Liebe Senna, ja. Möchte dir jetzt meinen Personalausweis zeigen.
1: Okay.
2: Schaust du mal bitte drauf.
1: Schön.
2: Und weißt du, wo ich geboren bin?
1: Am Frankfurter Main, ich sag's dir. Deswegen sagte ich schön.
2: In der Nordweststadt.
1: Nee.
2: Ja, ich bin aus der Nordweststadt. So viel.
1: Wo denn da?
2: Bernadotte-Straße.
1: Alter, mach. Ich will die Macht, das wird so gut. Siehst du, das meinte ich, weißt du? Einfach genial, wie fett ist denn das?
2: So, geil. Das wollte ich dir jetzt mal aufheben, deswegen habe ich mir das gedacht.
1: Richtig
2: okay.
1: Cool, richtig cool.
2: Jetzt habe ich die Denise mitgebracht. Die Denise ist bei uns Nachwuchsmoderatorin und die macht auch für die Schule ein Projekt, die Realschule in Chemnat. Hat also da, wo die gehört haben, wir kommen zu euch, haben die sofort ein Projekt erstellt und haben gesagt, da müsst ihr unbedingt den Mädels was übergeben von uns. Und da hat sich sogar der Schuldirektor mit hingestellt und die Denise hat jetzt auch 2-3 Fragen und die zittert natürlich wahnsinnig. Es ist ihr erstes großes Interview und ich würde mich riesig freuen, wenn ihr ein paar schöne Fragen für sie beantworten würdet. Okay?
3: Ja, gerne. Hi Denise.
4: Ja, also erstmal hallo. Also erstmal habe ich eine Frage, die mich im Moment ein bisschen selber betrifft. Gab es damals Leute, noch bevor ihr berühmt wart, die euch ein bisschen belächelt haben und nie so richtig an euch geglaubt haben?
1: Na logisch. Die gibt's ja überall, würde ich sagen. Bei mir gab es viele Leute, die nicht irgendwie an mich geglaubt haben, die ins Gesicht gelacht haben und im Hintergrund gesagt haben, ach die, wann bringt sie denn die Platte raus? Niemals. Es gibt immer solche Menschen, aber solche Menschen halten dich am Leben.
4: Und was würdet ihr jetzt machen, wenn ihr diesen genau den Leuten jetzt auf der Straße begegnen würdet? Wie würdet
1: ehrlich?
4: Ihr reagieren?
1: Ich würde gar nichts machen. Ich muss ja gar nichts mehr machen. Ich muss doch gar nichts mehr machen. Es wurde doch schon alles selbst beantwortet. Da musst du gar nichts machen. Ich finde, es wäre niveaulos, wenn ich mich auf den Niveau noch einlasse. Ich würde ganz normal Hallo sagen, was geht ab, alles klar. Wenn sie mich fragen, wie geht's dir, werde ich sagen, du weißt doch, wie es mir geht. Mehr musst du eigentlich dazu nicht sagen.
4: Dann habe ich noch eine andere Frage. Was würdet ihr machen, wenn ihr mal für einen Tag oder für mehrere die gleiche Macht hättet wie ein Bundeskanzler? Was würdet ihr ändern?
1: Ich würde ihn kündigen. Was würde ich ändern? Boah, ich würde so vieles ändern, glaube ich. Ich würde anfangen ganz unten. In den Schulhöfen würde ich anfangen, dass es mehr Unterstützung gibt für die Schüler. Dass es in Jugendclubs mehr Einrichtungen geben soll. Weil wenn ich mir heute die Jugendclubs angucke, wo es einen Computer gibt, wo sich echt 20 Schüler darauf geiern auf den Computer. Mehr Schulkraft, mehr Organisation für Kids, dann Obdachlose. Ich meine, guck dir mal Deutschland an, ich finde es obertraurig. Wir sind ein Sozialstaat und ich sehe mehr Obdachlose als je zuvor. Arbeitslosigkeit hat sich immer noch nicht geändert in meinen Augen. Ich würde, anstatt ins Ausland zu gehen, würde ich hier in Deutschland aufräumen. Erstmal. Ich würde uns erstmal eine gerade Linie schaffen, gerade für unsere Jugendlichen, weil das sind unsere Zukunft, weißt du, das ist unsere Zukunft. Es gibt viel zu tun, sehr viel zu tun und ich finde es einfach nur traurig, dass keiner drauf kommt, weil er muss einfach nur vor seiner Haustür kehren, da kann er anfangen. Weißt du, wenn ich in Frankfurt rumlaufe und so viele Junkies sehe, zum Beispiel, oder Obdachlose, dann tut es mir im Herzen weh, weil ich lebe in Deutschland, das ist ein Sozialstaat. Und wenn wir mal alle zusammenhalten würden und wenn es echt die Politiker machen können, dann sollten es Menschen wie du und ich machen. Weißt du, mal ran an Ball. Das würde ich ändern.
4: Ja, Mandy, würdest du irgendwas ändern?
3: Wie bitte?
4: Würdest du irgendwas ändern?
3: Ja, ich glaube, die Senna hat schon alles gesagt, ich stimme ihr da voll zu.
1: Ich glaube aber, das würdest du auch machen.
4: Ja, klar. Ja, das waren eigentlich schon meine Fragen. Da hatte ich jetzt, wie gesagt, mein Vater hat das jetzt schon angesprochen, dass ich eben mit meiner Schule ein Projekt gemacht habe. Das hat auch irgendwo... Das wollte ich auch euch im Namen der Schule, Realschule Chemnat, mal übergeben. Wie gesagt, die sind alle Riesenfans von euch.
2: Darfst du mal mit hin zu euch? So, jetzt geht Denise Bradl rüber zu den Mädels und stellt sich zu den Mädels und übergibt praktisch das Plakat an euch, ne?

0: Ich halte es mal hoch, weil ich bin, glaube ich, die Größte. Ich halte es einmal zurück.
1: Schön. So, danke schön. Super.
0: Das war eine gute Frage. Wirklich sehr schön gemacht. Sehr geil. Sehr geil.
1: So. Jetzt haben wir natürlich noch mehr. Wir haben einen Internetaufruf gemacht und haben unseren Zuhörern gebeten, sie möchten sich bitte bei uns ins Forum reinschreiben, was für Fragen wir euch stellen sollen. Wir haben das alles zusammengerafft, haben es ausgedruckt für euch. Das ist ein ganzer Stapel Fragen, die könnt ihr mal irgendwann bei Gelegenheit mal durchgehen und einfach mal gucken. Vielleicht könnt ihr mal bei irgendeinem Interview mal die Fragen beantworten. Wir wollen euch gar nicht mehr weiter nerven. Ich gebe es euch einfach mal rüber. Und was uns natürlich persönlich interessiert, ihr seid natürlich jetzt total angenervt, kann ich mir vorstellen. Die ganzen Tage wart ihr jetzt nur unterwegs und habt nur
2: Interviews gegeben. Also angenervt sind wir nicht. Sind wir angenervt aus?
1: Nö, auf keinen Fall, auf keinen Fall. Aber ich kann mir gut vorstellen, ihr habt also jetzt bestimmt, seid ihr froh, wenn ihr zu Hause seid, Silvester feiern könnt und eure Ruhe habt dann von allem. Jetzt bei dem Konzert wird ihr natürlich alles geben. Was können wir denn von euch erwarten jetzt? Was kommt jetzt? Was macht ihr jetzt da drin?
3: Ich denke, wir werden auf die Bühne gehen, wieder unser aller Bestes geben und ich denke, dass vor allem das Publikum uns so viel gibt und deswegen möchten wir auch so viel wie möglich auch zurückgeben und da das Publikum uns auch so anheizt, denke ich, werden wir die Bühne rocken.
2: Ja, und was wir bieten werden, wir gehen mit reinem Herzen auf die Bühne, so wie wir es immer getan haben und singen, also wir sind einfach so, wie wir sind, weißt du, wir wollen uns gar nicht ändern, wir wollen so bleiben, wie wir sind und unsere Ehrlichkeit halt, dass wir auf der Bühne, was die Leute im Fernsehen gesehen haben, dass sie wissen, okay, ey, die sind ja echt so, weißt du, dass wir einfach nur echt sind und das wollen wir auf der Bühne zeigen und da glaube ich, musst du gar nicht viel tun, sondern du musst einfach nur glücklich sein und es, also wie, es ist für uns eine ganz große Ehre. Mhm. Also es ist für uns eine Ehre und das zeigen wir auch, indem du einfach du selbst bist.
1: Der Detlef hat euch ganz schön rangenommen, muss ich ehrlich sagen, auch das ganze Team natürlich. Seid ihr jetzt befreiter? Habt ihr das jetzt alles hinter euch gelassen und sagt, okay, jetzt haben wir eine harte Zeit hinter uns, jetzt können wir das leben, was wir, wofür wir gearbeitet haben? Mandy, gerade bei dir, was
3: ja extrem, ne? Ja, also aber ich glaube, das war sehr gut, dass er uns so hart rangenommen hat, weil da haben wir gelernt, stärker zu sein, ja, und selbstbewusster. Gerade ich hatte ja immer die Probleme mit dem Selbstbewusstsein. Und ja, auch mit der Presse hatten wir ja Übungen, die uns jetzt sehr hilfreich sind, weil wir jetzt besser wissen, wie wir damit umgehen sollen. Und jetzt ist man natürlich befreiter, weil der ganze Druck von den 7-6 Monaten vorbei ist und wir endlich wissen, wir sind die Band. Und es ist trotzdem immer noch viel Stress, aber es ist ein schöner Stress, weil man weiß, wir sind die Band und wir haben nicht noch irgendeine Entscheidung, bei der wir antreten müssen, sondern wir sind die Band und das macht uns schon sehr glücklich.
1: Prima. Würdet ihr nochmal irgendwas ändern? Würdet ihr den Weg immer wieder gehen, so wie ihr gegangen seid?
2: Im ganzen Leben?
1: Nein, diesen Weg. Popstars.
2: Dieser Weg.
3: Auf jeden Fall. Also für mich hat der Weg sich gelohnt und wenn ich irgendwann die Chance, also wenn ich sagen würde, ob ich jetzt im neuen Leben nochmal sowas machen würde, ich würde es auf jeden Fall tun, weil es für mich sehr viel gebracht hat und ich sehr viel davon gelernt habe und es mir meinen Traum ermöglicht hat.
1: Möchtet ihr den Leuten, die jetzt sich bewerben für Popstars wieder, möchtet ihr denen was mitgeben auf dem Weg?
3: Ja, sollen einfach so natürlich bleiben, wie sie sind und sich auf keinen Fall verstellen.
2: Ja, und sie sollen an sich glauben.
1: Okay.
2: Weil Träume können wahr werden.
3: Genau.
1: Jetzt möchte ich den anderen das Mikro lassen und ich bedanke mich recht herzlich fürs Figurradio und ich würde mich riesig freuen, wenn wir von euch noch am Abschluss einen Jingle bekommen würden.
2: Sehr gerne, sehr gerne.
1: Dankeschön.
4: Okay. Eine Frage, die mich sehr beschäftigt hat die letzten Tage, kaum gab es die Band so, wie sie nun ist, gab es auch schon die ersten Gerüchte, die verstehen sich nicht, der Altersunterschied ist zu groß, die trennen sich wieder. Was wollt ihr all diesen Leuten, die sowas in die Welt setzen, mal sagen?
2: Also ich kann nur sagen, ich finde es cool, weil wenn wir sowas lesen, amüsieren wir uns ja auch. Jede Woche haben wir unseren Klatsch und Tratsch über uns selbst. Sollen weiter so machen, wenn sie denken, okay, sie müssen unbedingt einen Hollywood-Streifen spielen und wir sollen da die Hauptrollen spielen, warum denn nicht, gibt euch, weißt du. Es kommt uns ja nicht nahe irgendwo, weißt du, weil wir wissen, wer wir sind und wir wissen, wo wir herkommen und das zählt. Und wie du siehst, sind wir keine Zickenband, wir verstehen uns gut. Ich glaube auch dran, dass es Monroes noch lange, lange geben wird, wenn die Leute uns da draußen hören möchten. Und ja, sie sollen sich weitergeben, ist kein Thema.
5: Ich habe da mal eine Frage dazu, weil ich fand ja letztens in der Bravo das Probleme gab mit Bushido, der hat dich da so ein bisschen gedisst.
6: der hat dich ja da so ein bisschen gedisst und hat dann auch noch ganz frech gemeint, ja, die werden mal alle drei als Alkoholikerin landen. Was sagst du dazu? Also, ich meine, das ist ja schon eine ziemlich harte Aussage, sowas, ne?
2: Also ich finde es witzig, dass ein Mann mit 28 Jahren, und er ist gerade ganz, ganz oben in seiner Karriere, dass er das immer noch braucht. Wir sind Frischlinge in der Musikszene und ich finde es irgendwo schon traurig, weil das macht man nicht mit Frischlingen, die in die Musikszene gerade herkommen. Das muss ich ihm nicht erzählen, er ist ein erwachsener Mann. Aber ich meine, okay, wenn er es braucht und wenn es so ist, dann gibt die, ist kein Thema. Und ich tröste ihn gerne, ist echt kein Thema, der soll ruhig so weitermachen. Ich finde es einfach nur witzig und meine Mädels auch. Also wir lassen uns nicht auf sein Niveau ein. Er ist gerade ganz oben in seiner Karriere und er hat es eigentlich gar nicht nötig, von uns Promo zu bekommen, aber anscheinend doch. Soll er weitermachen, kein Thema.
7: Und Vorbilder. Was wollt ihr den jungen Leuten übermitteln, also als Vorbilder, diese Funktion, wie ist das, wenn man Vorbild ist für junge Leute?
3: Ja, dass wir auch alle an unseren Traum geglaubt haben, dass auch unsere Familie, unsere Freunde an uns geglaubt hat, dass die Mädels und die Jungs draußen auch an ihre Sachen glauben sollen und immer so bleiben, wie sie sind und sich einfach nicht verstellen, weil so kommt man eigentlich im Leben voran. Und ja, ich denke, dass wir auch in gewisser Weise die Mädels und Jungs und auch die Erwachsenen draußen berühren können. Und das ist uns auch sehr wichtig.
8: Habt ihr selber auch Vorbilder?
2: Ja.
8: Meine Mama.
2: Ja. Also ich kann von meiner Mama reden. Meine Mama ist eine der schönsten Frauen auf dieser Welt für mich. Eine der stärksten Frauen. Und sie hat mich niemals aufgegeben, egal wie kritisch es war. Und ich denke mir mal, deswegen ehre ich meine Mutter und ich werde sie weiterhin ehren. Und wenn ich es schaffen würde, ihr das nur im Viertel das zurückzugeben, was sie mir mein Leben lang gegeben hat, glaube ich, könnte ich mich glücklich schätzen. Ich bin die glücklichste Tochter auf Erden, so eine Mama zu haben.
7: Und in musikalischer Hinsicht?
2: Also ich habe keine Vorbilder. Ich höre mir gerne Musik an, weil Musik ist ein Lebensinhalt von mir. Ich höre mir gerne Prince an, wie ich mir auch Lenny Kravitz anhöre oder wie ich mir Metallica anhöre oder wie ich mir Maxwell anhöre oder Sade, Aaliyah. Es ist sehr breit, mein Ding, aber ich höre mir auch sehr gerne deutsche Bands an, wie zum Beispiel Juli oder Sportfreunde Stille, höre ich mir auch sehr gerne an, weißt du, so. Es kommt darauf an, wenn es mir gefällt, dann gefällt es mir und es sind aber keine Vorbilder, sondern ich liebe die Geschichten von diesen Menschen, wie sie an sich gearbeitet haben und wie sie an ihr Ziel gekommen sind und ich höre mir gerne die Musik an, aber mein Vorbild, wie gesagt, ist meine Mutter.
6: Also, und ihr, ich habe ja gehört, ihr werdet beim Vorentscheid beim Grand Prix auftreten. Da schon mal herzlichen Glückwunsch.
3: Dankeschön.
6: Mit welchem Song werdet ihr denn auftreten? Wisst ihr da schon?
3: Eine Überraschung.
8: Ja, es ist eine Überraschung, es bleibt geheim.
6: Also ist es ein komplett neuer Song?
8: Ja.
6: Also den
8: höchstwahrscheinlich schon, ja.
6: Aha.
2: Und also man weiß es noch nicht, aber es wird eine Überraschung.
6: Und wie wichtig ist da euch die Teilnahme? Denn wie man ja weiß, in den letzten Jahren hat es ja leider kein deutscher Act geschafft. Wollt ihr jetzt mal zeigen und...
8: Ich denke, wenn Deutschland uns will und wir den Vorentscheid gewinnen, dass wir auf jeden Fall unser Bestes geben werden und dass wir auf jeden Fall Deutschland gut vertreten werden. Und ich glaube, dass es immer ein Traum von uns, von jeder Einzelnen von uns gewesen ist, dort mal auftreten zu können, international gesehen zu werden. Und diese Chance würden wir nicht verpassen.
6: Mhm. Okay.
2: Also wir vertreten unser Land und wir holen uns den Preis nach Hause.
6: Ja.
2: Er gehört hierher. Den holen wir uns. Nicole hat es vorgemacht, wir machen es nochmal nach. Wir holen ihn nach Hause.
9: Wie? Wenn ihr auf Platz 18 landet.
8: Wieso sollte es nicht? Selbst wenn wir auf Platz 18 oder selbst wenn wir auf dem letzten Platz landen würden. Ich glaube, dass es kein Schuss nach hinten ist. Ich glaube, dass es eine Riesenchance ist, erstens schon international gesehen zu werden, zweitens auf so einer großen Bühne vor so einem großen Publikum zu stehen.
2: Und du vertretest dein
8: Land. Man lernt so viel.
2: Du vertretest dein Land. Hier bist du groß geworden, hier bist du aufgewachsen. Und wenn ich sage, ich hole uns den Pokal oder wir holen uns den Pokal nach Hause, dann ist es eigentlich nur gut. Weißt du, das ist ein Selbstbewusstsein, das ist gesund und ich finde, Deutschland hat es mal wieder verdient. Warum denn nicht?
9: Wenn kommst du nach USA zu singen?
2: USA?
9: USA, ja.
2: Ja, wenn ihr uns einladen würdet? If you invite us?
9: Vielleicht.
2: Maybe?
9: Vielleicht.
2: Only God knows, only God knows.
9: I'm sure they'd be glad to have you.
2: I hope so. Thank you. I hope so.
8: Thank you.
7: Thank you very much.
9: You're very welcome.
6: Da die Lieder selber euch aussuchen? Oder haben die...
3: Nee, also die Lieder sind uns vorgegeben worden, aber wir haben alle unsere eigenen Emotionen, unsere eigenen Geschichten, und unsere ganzen eigenen Stimmen reingebracht und deswegen verbinden wir das auch sehr mit uns, weil es kommt uns so vor, als hätten wir selber die Lieder geschrieben, weil weil wir halt so viel von uns reingesteckt haben.
2: Mhm. Man ja, muss, das ist auch die Zeit gewesen, die war viel zu kurz,
6: ja,
2: um erst nochmal sich hinzusetzen, die hier selbst zu schreiben. Ich meine, wir haben alle hier Erfahrungen, Bar hat in der Band gespielt, hat ihre Songs selbst geschrieben, wie auch Mandy und ich auch. Wir wissen, wie es ist, Songs zu schreiben, nur von meiner Erfahrung, es dauert lang, bis du ein komplettes Album zu Ende geschrieben hast, und es hat die Zeit halt nicht gereicht. Aber ich denke mal, es wird irgendwann mal die Zeit kommen, wo wir uns dann wieder hinsetzen und unsere eigenen Songs auf Deutsch vielleicht schreiben werden, auf Arabisch, Türkisch, Italienisch, keine Ahnung. Ich glaube, das ist alles offen. Wir sind jetzt erstmal, Temptation ist da. Wir sind froh, dass Temptation da ist. Wir hoffen, dass Temptation weiterhin gut läuft. Wir sind stolz auf das Album, weil es unser Baby ist.
1: Was passiert, wenn ihr durch die Stadt lauft? In eure Städte?
8: Es passiert viel. Also es ist schon sehr schwer, durch die Städte zu laufen, vor allem in unseren Heimatstädten. Also alleine, wenn ich alleine durch Freiburg laufe, geht's noch. Wenn ich mit den beiden zusammenlaufe, dann ist es sehr schwer, weil dann natürlich der Anlauf noch größer ist. Es ist ein sehr schönes Gefühl natürlich für uns auch, weil es dann heißt, dass es den Leuten gut gefällt. Einfach das, was wir machen, die Musik und wie wir rüberkommen. Und es ist eigentlich ein positives Gefühl. Aber es ist schwer natürlich, man kann nicht mehr so auf die Straßen wie früher.
1: Ist Monrose ein Job, wo man dann nach Hause geht und sagt, jetzt hänge ich die Jacke auf und bin zu Hause, ich bin ich? Oder ist man Monrose rund um die Uhr?
2: Teils, teils würde ich sagen. Ich meine, du bist ja immer du selbst. Ob Monrose oder nicht Monrose, du hast dich ja irgendwo nicht verstellt. Ich denke mir einfach nur, du bist in deinem Ding professioneller geworden, in dem Musikding. Und wie du dich gibst und alles, das ist ja alles positiv. Doch wenn du zu Hause bist, ist ja klar, dass du privater bist. Das aber, es ist eigentlich nicht so ein großer Unterschied, weil vom Charakter her sind wir eigentlich ziemlich gleich. Ich komme nach Hause, lass immer noch meine Pizza ab, sag hallo, ich bin zu Hause. Und da hat sich eigentlich nicht viel geändert. Was ich tue, ich gehe schlafen. Ja. Und gehe ins Reich der Träume.
1: Und da habt ihr, haben eure Eltern jetzt einen neuen Telefonanschluss, neue Telefonnummern?
7: Bei mir noch nicht.
3: Ja, doch, meine bei mir schon. Ja. Also bei mir war es echt extrem. Da gab es am Tag um die 100 Anrufe. Also es ging durchgehend nur noch. Und die Mama ist dann schon gar nicht mehr dran gegangen. Und ja, jetzt haben wir auch eine private Nummer.
1: Also eine extra Nummer, wo man sagt,
3: genau,
1: Monroe ist frei.
2: Bei mir ist noch alles im grünen Bereich. Ist alles noch cool.
7: Ja, klar. Wie feiert ihr denn morgen Silvester? Könnt ihr überhaupt
2: zu Hause? Also ich werde schlafen, ja.
7: Also habt ihr morgen keine Auftritte mehr? Nee, nichts mehr.
2: Ganz kleinen Moment.
7: Kein Problem.
1: Sitze ich im Weg?
7: Ganz große Kamera auf, ja? Schon weg.
2: Silvester, ja, Familie. Und ich habe schon vorhin die Silvester gefeiert, um ehrlich zu sein. Schön schlafen gehen, gut essen und dann schlafen.
8: Raclette essen.
2: Ja.
9: Und gar nicht zingeln.
8: Wie bitte?
9: Gar nicht zingeln.
8: Nee.
2: Silvester mal. Nee, unter der Dusche vielleicht.
1: Jetzt nochmal ein herzliches Dankeschön an den Herrn Megu, der das Ganze hier jetzt gemanagt hat und der uns also alle hier an den Tisch geholt hat. Herzlichen Dank nochmal an dich. Also du hast da unheimlich was geleistet. Und es ist toll, dass ihr gekommen seid. Wir sind so froh.
2: Sehr, sehr gerne.
1: Super.
2: Schön, dass
1: klasse.
2: Du hier sein durften.
9: Ja. Eine Geschichte noch. Wir sind unterstützt worden vom Mediamarkt sehr stark bei der ganzen Sache. Von meinem Hauser. Die Sendung hat vorgestern Geburtstag gehabt. Ja, deswegen... Ja. Hat der Haus auch noch ein kleines Präsent für dich.
8: Oh, das ist süß.
9: Schön, dass ihr da seid.
2: Schön, dass ihr hier seid.
9: Das ist eine Ehre in der Doktorarbeit.
2: Aber uns auch. Ach, danke schön.
9: Für die Enten und zwischen den stressigen Auftritten.
2: Ah, muss
9: und auch für den Abend.
2: Dankeschön.
9: Ja, sehr, sehr schön. Also, wir freuen uns auf den Auftritt.
2: Ja, ich freue mich auch sehr.
9: Und für 2007 weiterhin so viel Erfolg.
2: Dankeschön.
9: Habt ihr für 2007 noch Vorsätze?
2: Gesundheit, ich will mit dem Rauchen aufhören. Das sag ich aber schon seit 10 Jahren. Ne? Aber sehr viel Gesundheit und...
1: Entschuldigung.
9: Ja. Kurz, das Geschäft ist aus, Herr Wörner. Der auch dem auf der Lage Wein gehört.
2: Hi, Herr
9: ja, der auch maßgeblich natürlich daran beteiligt war, dass es heute Abend hier überhaupt.
2: Sie waren vorhin schon da, gell?
9: Ja.
2: Ich habe sie
9: ja
2: den Oma und das Sumi
9: erkannt. Noch mal einen. Wollte ich auch.
2: Dankeschön, dass Sie hier sind.
9: Dankeschön.
2: Dankeschön.
9: Dankeschön.
2: Och, Dankeschön. Das wünschen wir Ihnen aber auch.
1: Den Jingle, das wäre toll, ja.
9: Vielleicht den gleichen Jingle noch dann für Radio vor den Handicaps.
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1: Dankeschön. Okay. Können wir den noch einmal haben?
10: Ja, klar.
1: Einmal noch? Danke.
10: Okay. Den aber nochmal, den hier?
1: Den noch einmal und dann nochmal Radio Handicap.
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Und ich fange mit einem Lied an, das habe ich geschrieben für einen Herrn aus dem Arbeitsamt. Der ist da auf Zimmer 150 bei den Kfz-Mechaniker, also Metallberufe. Und der hat das ganze letzte Jahr sich wahnsinnig viel Mühe gegeben mit mir, gell. Und dem habe ich das Lied gewidmet und das Lied heißt Endlich eine Arbeit. Das passt ein bisschen zu meinem Aussehen und ja, das spiele ich jetzt, gell.

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0: So, nachdem wir jetzt ungefähr den 37. Test haben gefühlt, live is live, was wir gesagt haben, probieren wir die ganze Geschichte nochmal. Frankie, ich begrüße dich recht herzlich. Erzähl doch den Leuten, wer du bist und wo du herkommst.
1: Ja, ich heiße Frank Pradl, ich komme aus der Nähe von Bayreuth und ich betreibe den Radiosender vielgutradio.net und ich bin stolz, dass wir hier bei Radio 089 in München sein dürfen.
0: Ja, Frankie ist total nett und ich wollte ihn schon mal besuchen, aber ich habe leider keinen Pass, weil ich glaube, da braucht man einen Pass, wo du wohnst.
1: Mittlerweile schon, ja. Wir haben eine richtige Mauer außenrum, ne? Also ein Zaun.
0: Ja, das ist nicht so das Schlechteste. Ein Zaun. Nee, das, wir sind mit Blödsinn reingekommen. Ja, wir haben eigentlich euch versucht zu erklären oder wollten euch erzählen, dass wir jetzt dann gleich einen Erdbeerkuchen uns von der Gisela geben lassen, den sie heute selber gemacht hat. Da freuen wir uns drauf. Sahne gibt es auch noch obendrein und einen Kaffee auch. Aber das war nicht ganz Grund, warum wir heute da sind. Aber nachdem ich schon so einen Kohldampf habe, fällt mir der Schmarrn immer wieder ein. Frankie, vielgutnet.
1: Vielgutradio.net.
0: Ja, ich hätte mir doch meinen Spickzettel machen sollen. erzähl mal, was für Projekte habt ihr?
1: Ja, vielgutradio.net lebt nicht nur von Projekten, sondern auch von Nachwuchs. Das heißt, also wir fördern den Nachwuchs, alle Leute, die zu uns kommen und sagen, wir wollen Radio machen, wir wollen, was weiß ich, Musik machen, die haben bei uns ein offenes Ohr. Die fertigen Sachen kann man ja woanders abliefern, aber bei uns kann man das Ganze von der Pika auf lernen oder mitmachen. Das ist unser Mitmachradio und wir gehen auch auf Konzerte und tun diese Konzerte übertragen, mittlerweile auch schon im Bild und Ton.
0: Jetzt fühle ich mich noch mehr geehrt, wie ich eh schon war. Junge Talente ist so geil. Bin ich mit meinem Oldtimer-Alter in die Youngster-Party gerutscht sozusagen.
1: Ja, ich war natürlich erstaunt, weil du hast mich da irgendwann mal angeschrieben, hast gesagt, du, ich will jetzt Radio machen. Und dann habe ich gedacht, naja, gut, wieder einer, der Radio machen will. Mal gucken, ob er das machen will. Ne? Und dann tatsächlich, ne, du hast einen riesen Energie da reingesteckt. Ne? Hast auch nicht locker gelassen, hast gesagt, ich mache das jetzt. Hast auch gefühlt 10-mal rumtelefonieren müssen, bis du dann bei mir gelandet bist. Und dann habe ich gemerkt, okay, der hat die Power, der will das machen. Und jetzt helfe ich da. Und unser ganzes Team ist begeistert. Deine ersten Sendungen, die sind ja für Titel. Wunder mich, woher hast du das so gekonnt? Warum kannst du das so?
0: Das können wir ganz einfach. Na und wir, jetzt bin ich beim richtigen Thema, wir ist eigentlich meine Maus, die Gisela, die natürlich jeder kennt, der uns kennt, der DJ Wolfall kennt, Radio 089 kennt mittlerweile. Die Gisela war die, den Schuh darf man jetzt nicht selber anziehen, die gesagt hat, pass auf, red doch gleich mal mit den richtigen Leuten. Wir haben natürlich versucht, wie kommst du zum eigenen Sender, wie kommst du zu einer eigenen Plattform und haben ein bisschen rumtelefoniert und auch mit Leuten lang gesprochen und da waren einige dabei, die uns nicht helfen konnten und dann sagt die Gisela drauf, red doch gleich mit den richtigen Mann. Und dann habe ich versucht, über die Christel, die bei euch auch Radio macht, ja, deine Telefonnummer rauszukriegen. Und dann habe ich gedacht, ich frage nach der Nummer vom Papst. Die war leichter zu kriegen. Nee, aber das ging dann und sie hat dann geschrieben, ah, ich darf sie dir geben, cool. Und ja, und dann war ich der, der dich gefühlt 200.000 Mal genervt hat, weil bei mir das natürlich nicht gleich so funktioniert. Und wenn bei mir das nicht gleich funktioniert, dann kennen mich auch viele Leute, dann wäre ich nervös. Wenn ich nervös werde, wäre ich ekelhaft. Aber das hast du einfach weggeschluckt in einer Ruhe.
1: Und ich muss sagen, die Technik hast du natürlich hier auch. Ich war ganz erstaunt, als ich hierher gekommen bin. Ich dachte, wir müssen ja komplett neu aufbauen. Aber du hast wirklich alles schon komplett da. Wo hast du denn die Sachen da hier? Du könntest hier oben bestimmt 5-6 Studios einrichten mit allem, was du so hast, ne?
0: Ja, würde gehen. Wollen wir eigentlich gar nicht, aber würde gehen. Nur wir sitzen hier wirklich im Studio, am zweiten Stock, Studio wörtlich, weil das ist hier der zweite Stock mit Mansarde. Und wir schauen hier raus auf ein freies Feld. Macht natürlich Spaß, hier Radio zu machen. In der Früh stehen die Rehe vor der Tür. Also es ist echt cool, kann man eigentlich gar nicht erklären, der irgendwo in München drin ganz, ganz eng wohnt. Wir wohnen ja Randgebiet, beziehungsweise haben das Studio hier auch eingerichtet. Und sehen mit dem Blick auf die Allianz Arena und auf den Olympiaturm, also es macht natürlich noch viel mehr Spaß, wie wenn man halt irgendwo in einem Kämmerchen eingesperrt wäre.
1: Aber jetzt habe ich mal eine Frage, ich weiß, dass ich zum Interview heute hier bin, aber ich habe eine Frage, wie bist du dazu gekommen zu sagen, du machst ja alles, du machst ja Hochzeiten, du machst ja DJ und alles mögliche, wie bist du auf die Idee gekommen, ich mache jetzt Radio?
0: Du, Frenke, das kommt natürlich von unserer ganzen DJ-Plattform, wo wir ja schon seit, ich weiß gar nicht wie lange, ich mache es mein ganzes Leben lang, mit der Gisela jetzt 28 Jahre circa und ohne jetzt keinen Ausrutscher hinzukriegen. Und wir machen ja unsere Hochzeiten, unsere Events immer schon ganz, ganz lange und ging ja irgendwann letztes Jahr nicht mehr und dann ja, bin ich mit Gewalt auf eine Live-Plattform gedrückt worden von meiner Frau, weil sie gesagt hat, du, wir müssen das jetzt auch machen, die machen das alle. Wir haben dann letztes Jahr, weiß ich nicht wie viele, Livestreams gemacht mit Bild, haben dann dieses Jahr schon 16 Mal vor der Kamera gestanden und rumgehampelt und einen Blödsinn gemacht. Ich glaube einfach, dass die Leute jetzt da durch sind, die wollen raus an die frische Luft und da wollen wir nicht mehr einen Computer dabei haben und da reinschauen, wie DJ Wolferl und seine Gisela rumspringen, sondern ich mag nur Musik hören. Und unser Sender soll ja hauptsächlich Musik gestreamt werden, dass man wirklich sagt, okay, jetzt habe ich nicht das, wo ich bei allen anderen habe, immer meine Verkehrsnachrichten und was weiß ich alles. Und dann kann man das auch mit den Garten rausnehmen oder zum See oder sonst irgendwo und hat immer angenehme, schöne Musik dabei.
1: Jetzt muss natürlich sowas auch finanziert werden, das kostet ja auch Geld. Und da habt ihr natürlich auch eine ganz tolle Idee gehabt. Ihr habt gesagt, wenn die Leute Lust haben, können die ja bei uns einen Werbejingle reinsetzen. Ne? Das heißt, die melden sich an, die können einen Werbejingle euch aufsprechen oder beziehungsweise buchen. Und dann werden die bei euch auch gespielt. Das ist natürlich eine tolle Sache, so eine Werbegeschichte. Wie kann man denn da bei dir Werbung kriegen?
0: Du, das ist ganz einfach unsere Homepage, also www.radio089.de, ist das eigentlich alles erklärt. Schickt uns eure Wünsche von eurer Firma oder was ihr auch immer machen wollt, dann machen wir das gerne. Wir setzen auch die Jingles um. Wir hatten das natürlich in der Vergangenheit mit Bild auch schon, also da haben wir ganz, ganz viele Werbepartner und die werden wir natürlich mit auf die Plattform von Radio ziehen. Sind sie ohnehin schon drauf, es läuft ja schon 24/7. Und der eine oder andere wird noch dazukommen. Heute haben wir einen dazugewonnen vom Tegernsee. Näheres wird, ich schätze, ab morgen bekannt gegeben. Und der Jingle läuft dann auch. Und ja, wir freuen uns so und wir sind so, das kann man eigentlich gar nicht erklären, das ist so hippelig, das Ganze. Und es macht so wahnsinnig viel Spaß. Und viel Spaß, weil wir beide, die Gisela und ich, eben auch es immer wieder, so wie die Hochzeiten und unsere Events, zusammen machen.
1: Ich sehe auch, ihr habt ja unheimlich viele Fotos jetzt mittlerweile auch schon gemacht von den ganzen Geschichten. Habt ihr denn davor mal auch ab und zu mal hier Gäste einzuladen, die dann auch so mit interviewt werden? Kann das, wenn da mal ein Künstler, Jürgen Drews oder so, sagt, ich will in euer Studio kommen, sind die da eingeladen?
0: Na, die sind natürlich herzlich willkommen. Also wir haben gestern die Vorstellung gehabt von einer Band, die nennen sich Kopfweg, haben mir einen Jingle geschickt. Ich habe ihn gestern gespielt beim Live-Radio. Und es ist saugut angekommen. Wir hatten gestern Zuhörer von Australien, von Spanien, also wirklich weit weg. Und also das ist unvorstellbar, dass man, das ist was ganz was anderes wie so ein Event, wo man halt 100 Leute vor sich stehen hat.
1: Ja. Genau, also du bist ja nicht nur lokal unterwegs, es gibt ja Deutsche, die überall auf der Welt leben, die dann Radio hören oder auch Amerikaner oder was weiß ich, die das gerne hören möchten, weil ihr die Musik auch so dementsprechend spielt. Und das Bayerische ist natürlich auch geil angehaucht bei euch. Die Sprache finde ich unheimlich geil. Trotzdem stelle ich fest, dass du ein ziemliches Hochdeutsch redest.
0: Ja, du bist natürlich Hesse und da versucht der Bayer immer seinen Anstand raushängen zu lassen und ein bisschen gepflegtes Deutsch zu sprechen, wenn es auch nicht immer geht.
1: Ja, also hat mich sehr gut gefallen, war toll. Danke auch nochmal für die Einladung zum Kuchen. Ich habe zum Geburtstag habe ich von euch noch einen ganz tollen Erdbeerkuchen bekommen und jetzt kriege ich schon wieder einen Erdbeerkuchen. Ich freue mich riesig. Also ich komme immer her zum Erdbeerkuchen essen.
0: Du bist auch jederzeit herzlich willkommen. Und jetzt machen wir geile Musik, damit die Leute nicht nur unser Gequatsche hören.
1: Okay, danke dir.
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Und dem habe ich das Lied gewidmet und das Lied heißt Endlich eine Arbeit. 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

0: 20.03 Uhr haben wir es. Moin Moin und herzlich willkommen zu den Hörercharts, eins eurer Lieblingsradiosendungen hier im Webradio-Bereich, hoffe ich zumindest, denn ihr habt ausgesucht, was hier für Musik läuft. Das heißt, rein theoretisch müsste es ja die beste Musik im Web sein, ne? Wobei, das stimmt glaube ich auch nicht, weil das ist ja nur die Musik, die den meisten Leuten gefällt. Zumindest von denen, die abstimmen. Vergesst nicht abzustimmen, das höre ich immer wieder. Ihr könnt die Push-Notification anschalten. Das heißt, wenn ihr ein, zwei Mal gewotet habt, dann seht ihr oben auf der Seite, dass ihr per Push-Notification benachrichtigt werden könnt. Das bedeutet, dass ihr zum Beispiel auf eurem Handy dann immer am Abend eine Nachricht kriegt, wenn ihr noch nicht gewotet habt. Wenn ihr Mittwoch oder Mittag oder so schon gewotet habt, dann kommt die Nachricht nicht. Aber wenn ihr noch nicht gewotet habt, dann erscheint da eine kleine Nachricht. Das funktioniert aber auch mit jedem modernen Webbrowser, also egal, ob ihr irgendwie Chrome, Firefox oder sonst was benutzt, dort kriegt ihr dann auch eine kleine Nachricht, die dann sagt, hey, hier, voten, ne?
1: Ich bin Montag.
0: Ihr wisst Bescheid, es ist wieder angenehm kühl draußen. Es sind nur 21 Grad, das ist sehr, sehr schön drin. Ist es zwar noch ein bisschen aufgeheizt, aber das sieht schon alles viel, viel besser aus als die letzten Tage und das freut mich sehr. Auf Platz 20 haben wir gerade gehört Yaris mit Papa. Den Song hatten wir letzte Woche auch auf Platz 20. Da haben wir schon spekuliert, ob der vielleicht rausfliegt. Er hat es dann allerdings doch noch irgendwie geschafft, drin zu bleiben. Yaris mit Papa. 65 Punkte von der 20 auf die 20. Auf der 19 haben wir allerdings einen Neueinsteiger. Nicht mein Neuvorschlag für die Woche. Den hören wir leider nicht auf Platz 19. Sondern Jo Baldi, einer von euch. We Don't Exist heißt der Song. Ich existiere dann allerdings schon irgendwie. Ich bin mal gespannt, was er mir zu sagen hat. Hier ist Platz Nummer 19, 96 Punkte.

We Don't Exist. Yo, Baldi war das gerade auf Platz Nummer 19. Becker gefällt's. Ich bin da eher bei der Musikjournalistin. Es ist nett, aber kein Superhit. Es ist... Ich finde, also ich habe da so ein bisschen diese KI-Sound-Vibes bei. Und es ist mir irgendwie zu flach. Also da fehlt... Also nicht irgendwie vom Text oder so, sondern vom Sound her. Ich finde, der Sound ist irgendwie so matschig einheitlich. Da ist zu wenig Variation für mich. Das ist zu langweilig irgendwie beim Hören. Da fehlt so der Wumms auch noch hinter. Aber ich glaube, die Band oder Joe Baldi sollte man mal im Auge behalten. Da kann vermutlich was richtig Cooles noch kommen oder ist vielleicht schon gekommen. Man kennt ja die anderen Songs nicht. Müssen wir mal durchgehen. Ein weiterer Song, den wir noch nicht gehört haben in den Hörercharts, ist auf Platz 18 gelandet. Neu eingestiegen. Mit 106 Punkten das Ganze. André Amont heißt derjenige, den wir jetzt auf unsere Ohren kriegen. Und die Musikjournalistin sagt, sie ist für jeden Song dankbar, der nicht Schlager ist. Ich befürchte, dass jetzt Schlager kommt, denn der Song heißt Du bist mein Buch von André Amont. Das klingt ziemlich nach Schlager. Das klingt sehr nach Schlager. Ich lasse mich gerne eines Besseren belehren. Ich habe schon des Öfteren mich total verschätzt, wenn ich nur Titel und Interpret gesehen habe, dass ich gedacht habe, boah, das ist bestimmt das und das Genre. Und dann war es aber am Ende ein ganz anderes. Von daher sind wir mal gespannt.

Du bist mein Buch von André Amont. Ja, da ist die Musikjournalistin gleich mal einen Fruchtshake machen gegangen. Ich möchte auch einen Fruchtshake. Wo ist mein Fruchtshake und welche Früchte sind im Fruchtshake? Das ist ja das viel Wichtigere. Ich habe irgendwie so in ganz dunkler Erinnerung, dass wenn ich mit Oma und Opa damals irgendwie in der Stadt war, das ist wahrscheinlich viermal vorgekommen in meinem Leben, wenn überhaupt, gab es da irgendwie so eine coole Fruchtbar und da gab es einen Vitamindrunk. Daran kann ich mich noch sehr gut erinnern. Wie kann ich mich denn noch dran erinnern? Die hatten da auch so in so einem Einkaufszentrum oder keine Ahnung, was das war, so verschiedene Fruchtsäfte, so total bunt und so. Das sieht ja immer ganz geil aus. Und dann haben die so verschiedene Dinge zusammengekippt und dann hatte man da so einen richtig geilen Fruchtshake, der richtig lecker war. Den mochte man dann auch als Kind. Ja, warum wohl? Weil ein Saft viel Zucker ist. Aber es ist gesund, weil es ist ein Fruchtshake. Naja, früher habe ich Fruchtshakes und Essen immer vor der Sendung gemacht. Aber heb mir das jetzt immer auf für Schlagersongs. Man lernt dazu. Ja, das stimmt. Aber du musst uns noch sagen, das weißt du noch, Respekt. Das waren die Vitamindrunks. Hallo, natürlich kenne ich die noch. Ich weiß nur nicht mehr, wo das war. Und wo es die gab. Also in meiner dunkelsten Erinnerung war das sogar in einem Möbel, nee, nicht im Möbelhaus, sondern in so einem Anziehladen. Aber ich hab's echt nicht mehr so richtig. Also das kriege ich nicht mehr. Ich weiß, dass es irgendwie so eine Einkaufssituation war. Und dass es da auch Läden gab, die irgendwie so Klamotten haben. Bei Hagemeyer in Minden. So! Das ist doch sogar Hagemeyer ist doch so ein Klamottenladen, oder? Naja, ist ja auch egal. Wie jung muss ich da gewesen sein? Weil meine Großeltern sind ja relativ früh gestorben. Zumindest meine Oma. Und mit Opa allein war ich da mit Sicherheit nicht. Also da muss ich ja, wie gesagt, wie irgendwie so 4, 5 gewesen sein. Ich weiß es nicht mehr. Aber daran kann ich mich recht gut erinnern, ja. Ich finde, die waren super lecker. Naja. Die Frage ist noch, was es zu essen gibt. Bäcker sucht Alkohol. Okay, Bäcker ist die Unvernünftige. Die Musikjournalistin sucht sich wenigstens Fruchtshakes raus. Die sind zwar auch irgendwie, also so für eine Diät sind Fruchtshakes ja eigentlich nichts, weil sie einen sehr hohen Zuckeranteil haben. Das sind Gemüseshakes eher, was? Aber wer macht schon Gemüseshakes? Oma ist gestorben, da warst du 4. Wieso kann ich mich an so einen Scheiß dann erinnern? Waldbeerenshake steht auf dem Programm. Ein Waldberry-Lele? Und du nennst das einfach Fruchtshake? Oder was wird das hier? Ist ja auch hier. Was sind Waldbeeren? Ist das sowas wie Himbeere, Johannisbeere, Blaubeere, Grünbeere, Rotbeere? Oder? Keine Ahnung. Hab voll verkackt mit meinem Essen am Wochenende. Und heute auch. Was gab's denn am Wochenende zu essen und warum war das voll verkackt? Was ich mich an den Essen, die ich gesehen habe, erinnere, war da eigentlich keins voll verkackt. Aber es heißt ja natürlich nicht, dass du alle deine Essen gepostet hast, ne? Naja, gut. Ist auch egal, wir schweifen schon wieder ab. Wir sollten wieder zurückkommen zur Musik. Platz Nummer 17 von der 19. Ein paar Plätze nach oben geht's für Torfrock. Wir unterkellern Schleswig-Holstein 140 Punkte.

0: verkehrt.
1: Hattest du auch einen Vitaminrung, wenn du beim Cardio warst, Becker? Von 14.30 Uhr bis 15 Uhr warst du eine ganze Stunde beim Cardio. Das ist ziemlich krass, finde ich zumindest. Aber wenn der Kleine so lange Schwimmunterricht hat, dann kann man in der Zeit ja auch was Sinnvolles tun. Ne? Da hast du schon recht. Also finde ich zumindest sinnvoll. Ich finde es auch sinnvoll, dass der Kleine schwimmen lernt. Vor allem, wenn das Meer so nah ist, dann ist das irgendwie von Vorteil. Ich weiß gar nicht mehr, wie alt ich war, als ich schwimmen gelernt habe. Ich würde jetzt auch so 6 rumschätzen, 6, 7. Oder war das noch vor der Grundschule? Boah, weiß ich nicht mehr. Das weiß ich nicht mehr. Wir waren so eine kleine Schwimmtruppe, da habe ich mein Seepferdchen gemacht. Das war irgendwie auch komisch. Nee, hatte nur 30 Minuten heute Abend, aber ich musste so Zugangsbänder abholen. Ah, okay. 5, vor der Schule war das. Okay, dann war ich vor der Schule schon im Dingsunterricht. Ich weiß nur, dass wir, ich hatte eigentlich, habe ich mein Seepferdchen gemacht, war das in Kirchlengern? Auf jeden Fall in so einem Schwimmbad. Mit so einem Schwimmtrainer und so, der immer im Taucheranzug rumgelaufen ist. Also im Neoprenanzug, was ich nicht verstanden habe, weil irgendwie alle Leute rennen da in ganz normalen Badeshorts rum, nur mein Schwimmlehrer rennt irgendwie im Neoprenanzug rum. Er hat natürlich die Gasflaschen weggelassen, aber ansonsten hätte er auch so tauchen gehen können, so wie der aussah. Und wir waren irgendwann auch ein, zweimal in Oberlübbe, in dem kleinen Schwimmbad, direkt an der Grundschule. Da war ich auch irgendwie privat schwimmen. Das weiß ich noch. Da war nämlich einmal wollten wir zum Schwimmen und da habe ich mir oder du mir oder irgendjemand hat mir die Finger in die Autotür geklemmt, als wir beim Depot standen. Und dann kamen wir irgendwie nicht zum Schwimmen, glaube ich. Oder wir wollten zum Schwimmen oder ich weiß es nicht mehr. Aber das war in dem Zuge irgendwie. Also irgendwie war ich zweimal schwimmen. Oh, erst 5 Jahre her, Chris. Ist ja noch nicht so lang. Ja, wir hatten das neulich gerade wieder. Da gab es irgendwie so einen Post in einer der Gruppen. Ich weiß nicht, ob ich den so schnell finde, weil so viele sind da eigentlich nicht. Da, genau, das Miniatur-Wunderland wird jetzt 25 Jahre alt. Also das hat sich irgendwie Anfang der 90er gegründet mit 25. Da waren wir zum Kindertouren? Ich war beim Kindertouren? Wenn ich zum Kindertouren war, war ich da öfter als zweimal. Schwimmen war im Moorbad. Aber waren wir nie privat schwimmen, in so einem Schwimmkurs irgendwas, war ich immer nur mit der Grundschule im Grundschulschwimmbad. Boah, ich komme mir vor wie so ein Paddy hier. Einfach die gesamte Kindheit durchgehen im Stream. Wo auch nicht. Ich meine, wenn man irgendwo die Kindheit durchgeht, dann in einem öffentlichen Stream. Alles andere ist ja langweilig. Am besten noch die Namen der ganzen Nachbarn spoilern. Naja, das ist ein anderes Thema. Mrs. Sehnsucht, 166 Punkten. Ich muss das nachher mal googeln, mir sagen die ganzen Wörter nichts. Captain Freddy habe ich für euch, von der 18 auf die 16. 2 Plätze nach oben, 166 Punkte das Ganze. Die Videos mit kleinen Eis, die sind süß. Die habe ich bei CF geleakt. Ja, das stimmt. CF hat ja damals irgendwie immer gesagt, man muss irgendwie klar, also er wollte ja irgendwie Kindervideos haben, wenn er Leute zu Gast hat, was ich überhaupt nicht verstanden habe, weil er mag ja keine Kinder. Warum will er dann Kindervideos? Aber das ist ein anderes Thema. Ich sehe wie ein Turner aus. Ich bin alles, nur kein Turner. Also wenn ich irgendwas im Sportunterricht abgrundtief gehasst habe, dann war es alles, was mit Turnen zu tun hat. Nichts war so schlimm wie Turnen. Hier ist Miss Sehnsucht, ich habe sie schon dreimal angekündigt. Captain Freddy,

Irgendwie ist der Song immer noch so ein bisschen kaputt, aber was will man machen, ne? Federball passt wirklich eher zu mir. Also ich habe mit meinem Vater früher mal so ein bisschen Federball gespielt. Badminton konnte man das nicht nennen. So üblich, klassisch auf dem Dorf, wenn Windstille war, irgendwie auf der Straße, weil kommt ja eh kein Auto. Hin und wieder waren wir auch mal in irgendwie so einer Halle, die da in der Ecke vom Marktkauf war. Ich weiß nicht mehr, wie der Laden hieß. Da war ich auch zu ein, zwei Mal mit. Und wir hatten in der Schule mal eine Zeit lang Badminton. Und da habe ich mich so ein bisschen geehrt gefühlt, muss ich sagen, weil wir hatten einen Mitschüler in der Klasse, der professionell Badminton gespielt hat, also wirklich gut war. Der hat nicht nur irgendwie einen Verein gespielt, sondern der hat sogar, ich glaube, so fast Bundesliga-Ebene gespielt. Der war echt recht gut, also in seiner Altersklasse natürlich Bundesliga-Ebene. Und der hat irgendwie, ich hatte null Chancen gegen den, ne? Wenn der wusste, wenn der einen Punkt machen wollte, denn egal wann du es dem sagst, der spielt den Ball so, dass ich den nicht kriege. Das war absolut, also das war überhaupt kein Thema. Der hat immer gewonnen, haushoch. Aber er meinte, ich bin der Einzige, mit dem es Spaß macht, weil ich es vernünftig hinkriege, ein bisschen mit ihm zu spielen. Und das hat mich dann doch schon ein bisschen geehrt, dass er immer mit mir spielen wollte, weil ich beim Badminton wohl einer der Besten aus der Klasse war. Es war aber auch die einzige Sportart, die ich halbwegs hingekriegt habe. Weil bei allen anderen war ich irgendwie nicht so pralle. Ich bin halt absolut nicht der sportliche Typ. Ich kann mit Computern und alles, was so Technik ist. Und Servern kann ich eigentlich auch, wenn die NVMEs nicht abrauchen, dann kann ich auch gut mit Servern. Aber auch wenn sie abrauchen, es ist nur scheiße, wenn man die Swap-Partition auf der einen NVME hat, die dann auch noch abkackt und dann erstmal warten darf, bis die ganzen Daten da wieder runtergekratzt sind, ehe man die eigentlichen Maßnahmen machen kann. Und währenddessen sitzt man da und kann nichts tun, außer warten, wie nach und nach Byte für Byte die Daten da wieder runtergekratzt werden. Aber gut, das ist ein anderes Thema, falls ihr wissen wolltet, warum die Hörerchartseite heute Nachmittag für ein paar Minuten down war. Das ist der Grund. Aber jetzt sollte erstmal alles funktionieren. Jetzt ist die erstmal so ein bisschen ausgeschlossen. Die Tage gibt's dann nochmal so eine Downtime für irgendwie eine Neustartzeit. Dann wird der ganze Bums nämlich... Wieso ist das Licht jetzt weiß geworden? Welche Automation funktioniert hier nicht? Naja. Dann geht das Ganze irgendwie nochmal wird das Ganze ausgetauscht und dann wird das Raid wiederhergestellt und so. Und dann irgendwann ist auch mal wieder gut, aber... Eigentlich sollte man jetzt schon nichts mehr davon merken. Naja, was ich eigentlich sagen wollte, we will not forget the Epstein-Files. Hier ist Platz 15. We will not forget the Epstein-Files.

habe eine Automation in meinem Home Assistant, die das Licht im Studio steuert. Das ist ja auch sinnvoll. Diese Automation steuert das Licht aber eigentlich nur, wenn der eine Helper aus ist. Und zwar der Helper, ob ich das Licht selber ein- oder ausgeschaltet habe. Das macht doch alles überhaupt keinen Sinn. Warum zur Hölle? Und vor allem das nächste Schlimme ist, wenn dieser Automation das Problem ist, dann müsste nach 150 Sekunden das Licht wieder ausgehen. Tut es aber nicht. Irgendwie ist mir diese Automation zu hoch. Eventuell sollte ich die mal komplett neu bauen. Kennt ihr das, wenn ihr manchmal so Dinge gebaut habt und also so ein paar Jahre später funktionieren sie dann nicht mehr? Ihr blickt aber auch nicht so richtig durch, warum sie nicht mehr funktionieren? Auf dem Stand bin ich gerade. Sehr, sehr merkwürdig. Aber die Lampe ist erst wieder, Moment, kann es sein, dass die Lampe nach 150 Sekunden, nachdem ich den Bewegungsmelder ausgelöst habe, weiß geworden ist? Dann ist das Zurückspielen der Fehler und nicht das Einschalten. Egal, ich muss mit meinem Smart Home selber klarkommen, da könnt ihr jetzt nicht helfen, ich weiß, aber einfach mal laut gedacht hilft auch. Danke fürs Zuhören. Ihr freut euch, dass We Will Not Forget the Epstein-Files von Skeleton Trap House noch dabei ist. Das ist schön für euch, dass ihr euch darüber freut. Ich freue mich dagegen, dass der nächste Song, nein, ich freue mich nicht darüber, dass der nächste Song noch dabei ist. Da werdet ihr euch vielleicht drüber freuen. Es sind immer noch diese scheiß Moskitos.

0: Mosquito, DJ Wolfgang Karabas. In Wahrheit ist es, bin ich Fanboy und ich will das auf der Eins haben. Nee, wenn ich Fanboy wäre und das auf der Eins, ach so, dann würde ich drüber meckern und das habe ich gerade getan, ne? Meine Theorie, die ich mir gerade zurechtgelegt habe, während der Song lief, funktioniert nicht, weil ich habe ja gerade negativ darüber geredet. Aber ihr sollt es gerne hören, so viel ihr wollt. Ich kann ja in der Zeit was anderes hören. Das ist ja das Tolle an der Technik hier, ne? Man muss ja nicht immer das hören, was ihr hört. Studio-Mischpulte sind schon geil, ne? Ich muss nur daran denken, dieses scheiß Kabel mal wieder zu installieren, damit ich es auch wieder voll ausnutzen kann. Ich habe dann nämlich so ein, zwei Kabelverbindungen noch mehr. Wenn ich zum Beispiel Regie mache, kann ich dann in einem zweiten Channel den Leuten vor Ort auch noch im Monitoring das Monitoring des Streams mitgeben und nicht nur den Funk von der Regie. Aber da muss ich ein Kabel für einbauen, was ich irgendwann mal rausgemopst habe aus dem Setup. Und ich denke immer nie dran, das wieder reinzubasteln. Und neulich schon Flo so, kannst du das Monitoring einschalten? Und ich so, fuck, das Kabel. Und Adam dann vorgestern so, kannst du das Monitoring aktivieren? Und ich so, oh, hab kurz geschaut, aber das Kabel war dann wohl doch irgendwie noch nicht wieder installiert. Naja, ist ja auch egal. Hier ist die Werbung für neue Cinch-Kabel. Und wenn ihr die gekauft habt, dann könnt ihr damit Rambock hören mit dem Song Skinwalker auf der 13 von der 11. nach, naja, zwei Plätze runter. Passiert mal, 291 Punkte.
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Mama findet die also gut, spannend. Ich bin immer wieder so ein bisschen überrascht. Ich bin ja im Februar bei Electric Callboy und das Ganze hier in Nürnberg. Mama hat, habe ich, glaube ich, ein, zwei Videos von Electric Callboy geschickt und irgendwie hat sie das auch mal mitbekommen, als ich das letzte Mal bei denen war und meinte, die sind auch cool, da würde ich auch gerne mal hin. Leider ein bisschen spät für Hannover. Gibt es natürlich noch Karten, aber nur zum Hinsetzen, irgendwie so auf den Rängen. Das ist ja irgendwie für Electric Callboy auch nicht gerade so geil. Von daher, ja, muss nicht sein. Ich habe da mal geguckt, wie es aussieht. Im Fansale gibt es natürlich Tickets für den Innenraum auch. Die kosten pro Stück über 150 €. Also wenn du da zwei Stück nimmst, dann bist du über 300 € los für Electric Callboy. Hinsetzen ist doch gut. Boah, bei Electric Callboy passt das irgendwie nicht. Also du musst da schon irgendwie dabei. Also weiß ich nicht. Ich meine, du sitzt ja eh nicht. Also alle um dich herum stehen ja. Das heißt, du kannst ja vergessen, dass es wie Rock im Park ist, dass die Leute sagen, boah, endlich mal sitzen und sich dann auf den Tribünen auch wirklich hinsetzen. Eigentlich stehst du ja eh auf den Tribünen bei Konzerten. Nee, nicht bei der Band. So, das ist meine Mutter. Ja, keine Ahnung. Ich fand es am befremdlichsten, fand ich's. Wir waren irgendwann, Mama und ich waren irgendwann in München in der Olympiahalle zu Bryan Adams. Und da hatten wir auch Plätze auf dem Rang, also auch zum Sitzen. Sitzplätze sind zum Sitzen da. Ja, vergiss es, dass bei Electric Callboy irgendwer auf den Sitzplätzen sitzt. Jedenfalls saßen wir da auch und ich bin in diese Halle rein und dachte mir so, was ist denn hier falsch? Weil beim Bryan Adams Konzert auf einmal Stühle im Infield waren. Da waren Stühle. Ich dachte, jetzt kommt es eine Podiumsdiskussion oder irgendwie sowas. Nee, das war ein Konzert von Bryan Adams, wo die Leute saßen. Daran war einfach alles falsch. Alles. Später waren wir dann irgendwann nochmal bei einem Bryan Adams Konzert. Das war Open Air. Da standen die Leute natürlich. Da war wieder gut. Aber bei Adams Konzert mit Stühlen im Infield, ich werde es nie verstehen. Naja. Lange Rede, kurzer Sinn. Electric Callboy. Wer Bock hat, kann uns gerne 300 € spenden. Dann gehe ich mit Mama nach Hannover zu Electric Callboy. Was ein Schwachsinn. Unser Tag ist jetzt da. Hier ist die Löwensöhne. Ist das jetzt eigentlich so ein Trend, das irgendwie so ein bisschen abzuwandeln? Ist ja auch egal. Zusammen mit Alberto Buretti, 335 Punkte, neu eingestiegen. Hier ist Platz Nummer 12.

gerade gesehen, dass ich meine Electric Callboy-Ticket noch gar nicht abgespeichert habe. Das ziehe ich mal kurz nach. Ich kaufe ja die meisten Tickets nur noch als, also wenn es geht, kaufe ich ein Ticket nur noch als Online-Ticket, weil irgendwie, keine Ahnung, ich kann mit diesen Papiertickets wenig anfangen. Und das Schlimmste an allem ist, ich habe immer Angst, dass ich diese Papiertickets verliere. Das wäre ja der absolute Horror. Und bei Dateien habe ich absolut keine Angst, sie zu verlieren, weil sie sind ziemlich gesichert. Also sie sind auf mehreren Rechnern gleichzeitig, sie sind auf mehreren Servern, sie sind an mehreren georedundanten Orten und so weiter und so fort. Das ist also sehr, sehr unwahrscheinlich, dass ich da dummerweise mal aus Versehen verliere das Ticket. Aber so ein Papierticket, das ist halt schon heikel, ne? Aber naja, bei zum Beispiel manchen geht's ja auch nicht anders. Zum Beispiel bei Swiss und die anderen gibt's ja sehr häufig noch Papiertickets. Der Vorteil ist, wenn man über den Swiss und die anderen missglückte Weltshop die Tickets kauft, dann bekommt man die Autogramme gratis dazu. Die sind wirklich handgeschrieben und echte. Also es sind nicht draufgedruckte Autogramme, die sind handgeschrieben und echte Autogramme, die man direkt auf die Karte mitgeschickt bekommt, was ich sehr cool finde. Trotzdem sind sie für mich relativ wertlos. Das ist das Schlimme. Aber allgemein der Hinweis, wenn ihr Konzerttickets kauft, kauft sie am besten direkt bei den Bands oder so. Oder bei den Labels und nicht über irgendwelche komischen Shops wie Eventim oder so. Natürlich kaufe ich auch Konzerttickets über Eventim, weil es geht halt bei vielen nicht anders. Aber die, bei denen es noch geht, ist es immer am schönsten, Eventim möglichst außen vor zu lassen, weil die

0: 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Ja, wenn ihr nett seid, dann hört zu. Ansonsten schaltet ganz schnell ab, wenn ihr nicht nett seid. Wir brauchen nur nette Leute um uns herum. Hier sprach und hier spricht Jürgen Drews. Ich wünsche euch was.
1: Dafür fahre ich dann extra nach Köln. Naja. Das Dumme ist, dass Moonkid jetzt angekündigt hat, dass er am 16. April, also am Tag davor, in München spielt. Das heißt, ich müsste theoretisch an dem Abend zu Moonkid in München und dann nach Köln durchfahren. Am nächsten Tag. Und dann abends auf den Dings. Das ist irgendwie ein bisschen stressig, finde ich. Also alles doof. Alternative wäre gewesen, in Köln zu Moonkid zu gehen, was aber auch doof ist, weil es ist irgendwie 1,5 Wochen davor oder so. Aber auch schon bald ausverkauft. Das heißt, da muss ich mich schnell beeilen. Was allerdings cool wiederum ist, dass Moonkid auch in Stuttgart spielt. Und Stuttgart, habe ich gelernt, ist gar nicht mal so viel weiter weg als München. Der einzige Nachteil ist, da habe ich kein Hotel, also kein Gratis-Hotelzimmer. Also kein Mensch, der da lebt, wo ich unterkomme. Daher ist das alles noch so ein bisschen, es greift noch ein bisschen in meinem Kopf rum. Da ich Moonkid ja schon im Oktober sehe, wenn er in Hamburg sein Album release, da bin ich ja auf der exklusiven Album-Release-Feier. Das wird alles noch kompliziert. Naja. Die nächsten Tage sind eh wieder so voll, ne? Also jetzt ist ja hier, nächste Woche ist Gamescom-Streams. Und danach die Woche gucke ich die Toten Hosen. Dann bin ich im Urlaub. Dann ist ein Wochenende frei. Dann ist ein Wochenende wieder Streams. Dann ist ein Wochenende, da ist das Lumpenpack. Dann ist ein Wochenende, da bin ich dann wieder in Hamburg bei Moonkid. Also die nächsten Tage werden wild. Aber gut, soll ja auch nicht langweilig werden. Apropos langweilig, hier ist Platz Nummer 11. Von der 14 auf die 11, hier ist Kai Chaos mit Unsere Nacht.

Erinnert mich so ein bisschen an die Crash-Test-Dummies. Ich glaube, das habe ich letztes Mal aber auch schon gesagt, wenn ich mich recht entsinne. So, Leute, ich habe vergessen, auf diesen Knopf zu drücken. Das macht aber nichts. Jetzt brauche ich einen Kaffee, sonst schlafe ich ein. Nimm doch ein Gönnergy oder ein Holy Energy mit dem Code Adam. Oder so ähnlich. Ich habe kurz überlegt, ob es noch Adam 10 und Adam 20 oder irgendwie anders war. Aber ich glaube, der offizielle Code ist einfach nur Code Adam. Naja, Platz Nummer 10, um wieder wach zu werden, ist der vielleicht ein bisschen lauter, ein bisschen leiser, man weiß es nicht, vielleicht ein bisschen aufweckungsmäßig. Gleam of Infinity, 389 Punkte, von der 4 auf die 10.

Ja, ich glaube, der Song war jetzt nicht gerade dafür geeignet, dass ihr wach werdet. Ich glaube, der ist eher dafür gedacht, dass ihr noch mehr einschlaft, oder? Naja, der Song ist weit zurückgefallen, mag den eigentlich ganz gern. Ja, von der 4 auf die 10, das ist jetzt auch nicht gerade unüblich, würde ich mal sagen. Das ist häufig so, dass sie dann so im Mittelfeld landen. Ist aber auch gar nicht mal so schlecht für Songs, die ihr lange hören wollt. Also Songs, die man lange dabei haben will, ganz nach oben zu pushen, ist eigentlich dumm, weil je mehr Votes die haben, umso mehr Gegenvotes kriegen sie ja vom System, also Strafpunkte. Und das Problem ist dann irgendwann, dass es immer schwieriger ist, die da oben zu halten, und dann, ja, hast du halt ganz oder relativ schnell das Problem, dass diese Songs dann auf einmal in die andere Richtung gehen, nämlich ganz nach draußen fliegen. Da ist es eigentlich schlauer, die immer so ein bisschen im Mittelfeld zu halten, dass sie zwar relativ sicher da noch drin sind, aber halt auch nicht Nummer 1 gehen oder so. Und dann so immer ihre 300 Pünktchen oder sowas haben, da kann man dann so ein bisschen Schritt halten, wenn die Strafen größer werden. Naja, die Musikjournalistin hat auch irgendwie noch Fragen gehabt zu der genauen Berechnung. Also irgendwie habe ich keinen Fehler im Quellcode gefunden, aber irgendwie konnte ich diesen einen oder kann ich diese genaue Zahl der Strafpunkte auch nicht so ganz nachvollziehen teilweise. Aber das Skript rechnet ja immer gleich. Das heißt, es ist überall der gleiche Fehler drin. Von daher, ja. Die vermisst ein bisschen grüne Pfefferminze. Du hast ja gesagt, es ist irgendwie schon ein anderer Song in der Pipeline gewesen oder sogar schon released oder so. Ich weiß es nicht. Ich weiß nicht, grüne Pfefferminze ist jetzt 2 Wochen draußen, 3 Wochen draußen. Also bald müsste es ja soweit sein, dass wir den anderen Song zu hören kriegen. Ich bin da mal sehr gespannt, was das sein wird. Das Rauschen im Kopf wird es auf jeden Fall nicht sein, denn das ist Platz Nummer 9 von Papageno MC. Yo! 389 Punkte, 413 Punkte von der 10 auf die 9.

0: Das war Papageno MC mit Das Rauschen im Kopf. Da rauscht es aber ganz schön, ja. Es ist ein cooler Song. Ich bin auch nicht so der Rap-Freund, aber manche Rap-Songs sind dann ja auch ganz cool. Der ein oder andere Song von Alligator oder so ist ja ganz nice. Oder, ach, keine Ahnung, wer was alles. Damals auch hier Fettes Brot und die Fantastischen Vier und so ist ja in dem Sinne auch Rap.
1: Oder ist der wieder Hip-Hop? Wobei ich den Unterschied zwischen Hip-Hop und Rap auch nicht verstanden habe, da wird es einen geben, aber ich versuche es gar nicht mehr beizubringen. Es ist genauso wie mit Metal und New Metal und Hard Metal und Soft Metal und Melodic Metal und keine Ahnung was. Das ist Metal und fertig.
0: Reicht schon, dass wir Rock und Metal voneinander trennen müssen. Naja. Es gab mal eine Zeit in den, also diese Musikdateien, die ihr so habt, sei es jetzt FLAC, Phobis, MP3 oder sonst was, die haben ja diese ID-Tags, nennt sich das. Das sind Metadaten in den jeweiligen Dateien. Und da könnt ihr dann sowas reinschreiben wie Interpret, Titel, Album, aus welchem Jahr der Song ist und auch das Genre. Und das Genre war in den ID-Tags V1, also in der ersten Version von dem Ganzen, eine hart kodierte Zahl, die ging von 0 bis 128. Und dann war ganz klar, die Zahl 5 entspricht dem Genre Rock, die Zahl 4 entspricht dem Genre Pop. Das heißt, man hatte 128 Genre und musste damit auskommen. Punkt! Das war noch eine geile Zeit. Da war das noch einfach. Mittlerweile ist das, glaube ich, ein reines Textfeld und man kann da reinschreiben, was man will. Mittlerweile sind wir auch bei ID-Tags V4? Glaube ich sogar schon. Naja. Und Speicherplatz ist ja jetzt auch nicht mehr so das Thema, wenn es um Text geht. Ich meine, interessiert ja keinen mehr. Texte, also so viel Text kannst du ja gar nicht produzieren, dass das irgendwie groß ins Gewicht fällt. Rap ist nur der Sprechgesang und damit ein kleiner Teil vom Hip-Hop. Man sagt auch, jeder Rap gehört zu Hip-Hop, aber nicht jeder Teil von Hip-Hop ist Rap. Okay. Verstehe ich. Hier ist Social Media. 449 Punkte. Von der 6 auf die 8. Ein bisschen runter, aber wie gesagt, das ist alles so Mittelfeld. Da kommt es nicht drauf an, ob man einen Platz jetzt höher oder tiefer ist, finde ich.

Mag ich irgendwie, fand den Warm-Up from The Stream damals echt gut. Der jetzt ist auch gut, aber Wake Up war besser. Die Sängerin ist ein Topmodel oder ein ehemaliges Topmodel. Ja, der Link ist ein bisschen kaputt gegangen, aber ja, die meisten Topmodels sehen in meinen Augen nicht gut aus. Das ist irgendwie so ein bisschen das Problem an der Geschichte. Viele sind deutlich, die sind dann so ein Strich in der Landschaft, verstehst du? Das ist dann irgendwann zu, also schlank ist ja schön, aber zu schlank ist irgendwann auch irgendwie, also wenn der Body Mass Index irgendwann ins Negative rutscht, ist es halt auch irgendwie nicht toll. Es sollte halt in einer Range sein, die gesundheitlich nicht kritisch ist, finde ich immer. Das ist so. Das würde ich sagen, also es kann natürlich jeder leben und aussehen, wie er sie erst möchte. Aber so dieser Range, in dem man so halbwegs gesund lebt, den sollte man, finde ich, schon einhalten. Aber ja, da kann auch jeder anderer Meinung sein, ne? Und das ist ja die persönliche Entscheidung des Menschen, dessen Körper es ist. Ich glaube, das habe ich vernünftig formuliert, oder? Gibt es bald einen Shitstorm? Wäre auch mal wieder was Neues. Also nichts Neues, aber wäre auch mal wieder was. Hier ist dann ein kleiner, aber feiner. Was war denn damals eigentlich dieser kleine Shitstorm, den ich im Winter irgendwann mal hatte? Da habe ich mich da auch mit irgendwen angelegt und dann kam irgendwie so ein kleiner Shitstorm, also so ein Mini-Shitstormchen. Und dann kam auf einmal. Dann wurde, ach genau, da habe ich, glaube ich, so eine Reaction auf so einen Schlagersong oder sowas gemacht. Und dann ging es irgendwie hin und her und ich soll das irgendwie offline nehmen oder so. Dann habe ich gesagt, ja, aber warum sollte ich das denn offline nehmen? Und dann haben sie das so getrickst, dass sie den Song auf YouTube gesperrt haben. Das heißt, niemand darf mehr den Song auf YouTube hochladen, weil ich auf YouTube eine Reaction auf den Song hochgeladen habe. Das war witzig. Mit DJ Feuerapfel hast du dich angelegt. Das war kein Anlegen. Da haben wir schon andere Dinge hinter uns. hier ist noch ein bisschen Werbung. Und dann sind da jetzt die Huhnsöhne mit An der Ballermann-Küste. Das ist auch ein Lied, was ich langsam nicht mehr hören kann, weil der ist ja auch schon gefühlt ewig dabei, ne? Gucken wir mal kurz ins Archiv. Das kann jeder von euch selber tun. Geht einfach auf die-hörercharts.de und dann habt ihr oben in der Leiste einen Eintrag, der nennt sich Archiv. Da könnt ihr draufklicken, dann habt ihr die Platzierung der letzten Woche noch bis 0 Uhr. Ab 0 Uhr habt ihr dann von dieser Woche die Platzierung logischerweise. Und da könnt ihr dann gucken, wie sich die Punkte aufdröseln, wie viel Strafe die jeweiligen Songs bekommen haben, wie viel Plus-Votes, wie viel Minus-Votes, und da seht ihr auch, dass ihr eigentlich sehr positive Menschen seid. Also es gibt verdammt wenig Minus-Votes, es gibt nur sehr, sehr viele Plus-Votes und ja, halt die Strafpunkte, und dann fliegt der Song irgendwann mal raus, wenn die überhand nehmen. An der Ballermann-Küste letzte Woche Platz Nummer 9, 11 Wochen dabei, 19.05. wurde er eingetragen. Und jetzt ist er immer noch da und wir hören ihn immer noch auf Platz 7. Er ist wieder ein Stück nach oben gekommen, nachdem er jetzt schon auf der 10 und dann auf der 9 war. Hier ist Huhnsohn mit 497 Punkten. Viel Spaß.

Ja, kann man machen, muss man. Was war eigentlich wieder beim Megapark? Ich habe nur zwischendurch mal auf Twitch gesehen, dass 3H wieder anfing, seine Technik für den Megapark zu checken. Ist da demnächst schon wieder Closing oder gibt es da irgendein Event, was dein Event demnächst übertragen wird? Habt ihr da irgendwelche Informationen? Ich bin hier beim Ballermann-Game so komplett raus. Elton! Weißt du da was du? Wobei Elton ist ja jetzt gerade beschäftigt mit seinem Paddy, ne? Schwierig. Egal. Am Ende interessiert es mich halt auch so überhaupt gar nicht. Ich fand es nur witzig, wie er da mit seiner Tünteltechnik am Rumtünteln war und schon wieder alles nicht lief und er schon wieder einen halben Nervenzusammenbruch gekriegt hat. Das ist so, es hat sich in den letzten 20 Jahren bei dem Typen einfach nichts geändert. Right until the morning. Hier ist Tobi Crush.

Schöner, ruhiger Song. Ihr gehört bei eurem Lieblingsradiosender Right Until the Morning von Toby Crush. Schön, schön das Ganze. Schön, schön. Und schön ruhig. Oder findet ihr nicht? Ist ja auch mal ganz schön, zu so später Stunde mal ein paar ruhigere Songs zu spielen, die so ein bisschen zum Träumen einladen. Und dann kommt auf einmal March of the Dead. Hier ist von der 8 auf die 5 567 Punkte.

March of Dead war das gerade. Ein schöner Titel, wenn ihr mich fragt. Schön lauter Titel. Muss aber auch mal sein, ne? Nachdem wir jetzt so viel ruhigen Krams hatten, darf es auch mal wieder ein bisschen härter zugehen. Damit ihr auch mal wieder wach werdet hier, ne? Too Hot for Heaven, Billy Wants Even More. Ist auch ein Song, den ihr schon länger dabei habt. Von der 3 auf die 4 ein bisschen runter. Darum nicht mehr auf dem Treppchen. Ist ein bisschen schade. Aber so läuft das nun mal. 736 Punkte. Könnt ihr im Prinzip auch gleich weitermachen.

Too Hot for Heaven. Billy Once More. Das ist ein schöner Song. Die Musikjournalistin meint, das ist irgendwie einfach so ein 90er, 2000er Vibe. Ja, aber das ist so die Zeit, wo ich Musik für mich entdeckt habe und das ist irgendwie daher wahrscheinlich ziemlich cool. Also ich glaube, so die Zeit, als ich angefangen habe, mich für Musik so wirklich zu interessieren, müsste so 2000 rum gewesen sein, 2001. Da wurde das langsam spannend, das Thema. Und daher passt dieser Vibe so ein bisschen dazu, ne? Ich mag eher 90er, 2000er. Ja, ist ja auch geil. War ja auch geile Musik dabei, aber auch ziemliche Scheiß. Aber egal. Hier ist DJ Feuerapfel, der darf natürlich nicht fehlen. Einhörner ist sie nicht.

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Einhörner, es ist sie nicht. Eigentlich müsste es doch esst sie nicht heißen, oder? Also die Aufforderung müsste doch eigentlich esst sie nicht sein und nicht isst sie nicht, oder? Und damit, oder isst sie nicht? Ist eigentlich esst sie nicht, oder? Damit ist ein grammatischer Fehler in dem Lied. Damit können wir leider nicht mehr spielen. Das ist wie Marmorstein und Eisen bricht. Das muss leider brechen heißen. Geht leider nicht. Das versaut die Jugend oder irgendwie sowas in der Richtung. Nein, Spaß. Auf so ein Kinkerlitzchen lassen wir uns hier natürlich nicht ein. Befehlsform ist sie nicht. Aber ist Befehlsform nicht es sie nicht? Haben wir einen einen Germanist in unter uns? Bäcker? Ach ja, vielleicht ist die schon wieder eingeschlafen oder so, wer weiß. Ich meine, die hat eine Stunde Cardio gemacht. Ich wäre jetzt müde an ihrer Stelle. Hier ist Look Into My Eyes, hier ist Kombolla. Das Ganze auf der 2 von der 5 hat sich gut was getan. 1058 Bäcker fragt was. Bäcker hat mal wieder richtig zugehört, ne? Sag mal, Bäcker, heißt es, ess sie nicht oder iss sie nicht? So als Befehl vom, ja, iss sie nicht. Ess sie nicht für eine Gruppe von Menschen. Ne, nicht ess, sondern ess. Also ess sie nicht. Oder gibt's das gar nicht? Ist ja auch egal. Hier ist Platz Nummer 2 von 05 auf die 2, 158 Punkte.

Die Musikjournalistin will sich schon verabschieden, aber du musst doch noch meinen Neuvorschlag für die kommende Woche hören. Du kannst doch jetzt nicht einfach gehen, das geht doch nicht. Du musst doch auch noch sagen, dass du den Song gut oder scheiße findest. Er ist auch relativ kurz diesmal, 2 Minuten 28, mein Neuvorschlag für die kommende Woche. Heißt Good Times Go von Nicky June, habe ich im Juni 23 hinzugefügt in meine Playlist, also vor 3 Jahren. Ich glaube, wir hängen ein bisschen hinterher. 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

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War das gerade Platz Nummer 0 in den Hörercharts, was mein Neuvorschlag ist. Können wir nicht so tun, als wäre das der letzte Song der Hörercharts. Nee, können wir nicht. Es kommt nämlich noch Platz Nummer 1 nach der Werbung. Mojilla sagt noch, der Song von eben klang so wie ein Abspann nach einem Kinofilm. Dann können wir den in das Outro von Adam klatschen, ne? Das wäre da mal wieder eine Idee, die Playlist damit zu erweitern quasi. Also den Ordner, der es faktisch einfach neu ist. Naja, ich wünsche euch eine schöne gute Nacht. Vielen Dank, dass ihr dabei gewesen seid bei den Hörercharts. Votet schön weise, votet schon fleißig, denn wir hören uns nächste Woche wieder am Montagabend um 20 Uhr mit dem nächsten Ranking, das ihr zusammenstellt, denn es sind eure Hörercharts und ihr votet den Scheiß zusammen. Hier kommt jetzt noch Platz Nummer 1 für diese Woche und der Song war letzte Woche auch auf Platz Nummer 1. 6674 Punkte das Ganze, ein bisschen viel, ne? Ich denke mal, der wird bald rausfliegen. Hier ist N2A, hier ist In meinem Kopf. Tschüss.

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0: Hi.
1: Hallo.
2: Hallo.
3: So, wir hören euch wunderbar. Hi. Wir hören euch gut.
1: Ah, okay.
0: Also, benutzen? Achso, auf den Ohren. Hallo.
3: Ich habe euch auf die Ohren, ich höre euch wunderbar und da hinten sitzt die Technik, die nimmt euch auf. Ne?
0: Wow.
3: So, wir sind vom Feel Good Radio. Der heißt...
1: Hi.
0: Hallo.
1: Hi.
3: Wir haben jetzt so eine kleine Geschichte jetzt hier so vorbereitet. Natürlich gibt es noch eine Menge Leute, die euch Fragen stellen wollen. Und wir haben uns gedacht, das Feel Good Radio, wir haben ein gutes Gefühl. Wir haben euch im Fernsehen gesehen und ich hoffe, ihr habt jetzt auch ein gutes Gefühl mit uns. Und wir würden uns riesig freuen, wenn wir von euch nachher noch einen Jingle bekommen würden am Abschluss
1: Gerne.
3: Vom Interview.
1: Ja,
3: okay? So, jetzt würde ich sagen, lasse ich allen anderen den Vortritt und komme zum Schluss. Okay?
1: Okay, danke schön.
4: Susanne von X-Bay vom Nordbayerischen Kurier, das ist die Jugendzeitung. Ich glaube, ich habe hier schon ein Interview gemacht mit der Baha. Und jetzt, Senna, du willst heiraten, habe ich gehört. Wird es irgendwelche Auswirkungen auf die Band haben? Heißt es, dass du dann weniger Zeit haben wirst? Oder wie schaut es aus?
1: Okay, die Frage ist erstmal, wann soll ich denn heiraten?
4: Das Gerücht, also.
1: Ich weiß, du hast es gerade selbst beantwortet, es ist ein Gerücht, ne? Natürlich will jedes Mädchen mal ganz klassisch in weiß heiraten, aber ich glaube, dass die Zeit jetzt noch nicht da ist.
4: Okay,
1: also ja, es ist ein Gerücht, das ist nur ein Gerücht, aber irgendwann auf jeden Fall. Warum denn nicht, ist ja was Schönes.
5: Wie real ist denn dieser Traum schon, den ihr gerade lebt?
0: Also ich glaube, so wirklich realisiert haben wir es alle noch nicht ganz. Wenn wir dann abends als unsere Auftritte in den Clubs haben, dann merken wir schon, dass wir Monroe sind, wenn wir angekündigt werden. Aber ich glaube, jetzt die Tage, wenn wir zu Hause sind, also Silvester, haben wir endlich mal Ruhe, wo wir alles verarbeiten können und wirklich, ja, einfach wissen, dass wir jetzt die Band sind und ja.
5: So wie das halt vorgestellt hat, oder bunter,
0: auf jeden Fall, es ist so, wie wir es uns vorgestellt haben, ist natürlich auch anstrengend. Aber wir haben einen straffen Zeitplan, aber es macht wahnsinnig viel Spaß. Ich meine, wir dürfen unseren Traum leben. Wir haben verschiedene Auftritte, Fotoshootings, Pressetermine. Also eigentlich sehr positiv und sehr schön. Wir lernen jeden Tag neue Leute kennen. Ein sehr schönes Leben.
5: Nach zwei Shows heute, wie ist denn das Programm sonst? Was war gestern? Was ist morgen? Morgen ist frei.
1: Gestern war frei gewesen, da haben wir Off-Day gehabt, da haben wir, waren wir shoppen gewesen, was so Frauen halt in ihrer Freizeit tun. Ich glaube, dem Ding bleiben wir treu. Davor hatten wir auch so eine Show am Tag gehabt und es gab auch mal Tage, wo wir zwei Shows hatten. Aber es ist immer gut, wenn du zwei Shows hast, weil wenn du von der einen Bühne runterkommst und dann darfst du nochmal auf die nächste Bühne, das ist genial, weißt du, weil es ist immer so bei uns, wenn wir auf der Bühne stehen und dann die Songs fertig sind, dann wollen wir gar nicht mehr runter. Weißt du, dann wünsche ich mir, oh, komm, wir machen noch 5 oder 16 Songs auf der Bühne. Aber ich denke mal, so ist jeder Künstler und es sollte sich auch jeder Künstler bewahren im Herzen, dass er diese Bühne liebt halt, egal wo er gerade steht. Deswegen sind wir dankbar, dass wir heute zwei Shows rocken können.
6: Ihr seid ja viel unterwegs in deutschen Landen. Wisst ihr eigentlich gerade, wo ihr seid? Oberpfalz, sagt euch das was? Wenn man
1: ja.
6: euch eine Karte geben würde, wüsstet ihr, wo es ungefähr ist?
1: Soll ich ehrlich zu dir sein? Ich habe keine Ahnung. Ich bin ehrlich zu dir, ich habe echt keinen Plan, aber es sieht gut aus. Es sieht gut aus, es ist positiv. Es kam bei mir ganz positiv an. Sieht gut aus.
6: Der nächste, wie geht die Tour weiter? Wie läuft das Programm insgesamt weiter? Habt ihr überhaupt noch einen Überblick? Morgen sind wir da, da sind wir da. Sind das für euch nur Namen oder verbindet ihr da teilweise auch was damit?
1: Was heißt verbinden? Ich meine, ich war ja noch nie hier gewesen, weißt du? Beim nächsten Mal werde ich was verbinden. Auf jeden Fall. Es ist immer was Neues für uns. Es sind ganz andere Leute. In Frankfurt gehen sie ganz anders ab, wie sie in Mannheim abgehen oder wie sie hier abgehen, weißt du? Es ist immer ein ganz anderes Feeling. Und ich habe persönlich mitbekommen, gerade in etwas kleineren Städten sind die Leute sehr herzlich. Viel, viel herzlicher, nicht so oberflächlich, weißt du? Also die wollen mehr Kontakt zu dir haben, die freuen sich bei jedem Song und das tut dir halt gut, weißt du? Dann kommst du auch gerne immer wieder zurück.
0: Gestern zum Beispiel waren wir in Freiburg, in meiner Heimatstadt, hatten dort auch einen Clubauftritt und ja, da haben wir halt auch gemerkt, dass natürlich die Leute dann halt auch irgendwie anders reagieren, weil ich halt natürlich auch von der Stadt komme und also jede Stadt bringt natürlich immer was Süßes, was Schönes von sich selber mit und es ist immer was Besonderes.
6: Hast du überhaupt Zeit da, vielleicht mit Freunden, die man hat oder hatte, Kontakt aufzunehmen am Rande so eines Konzerts oder ist der Tourplan so eng gestrickt, dass für sowas gar keine Zeit ist?
0: Ich denke, dass man sich die Zeit nehmen muss. Also wir haben alle Telefone, wir haben alle Handys, wir können mit unseren Freunden telefonieren und sagen, hey, wir kommen heute und habt die Zeit, einfach, selbst wenn es nur eine halbe Stunde ist, sich einfach zu sehen.
1: Meine Leute waren in Freiburg da zum Beispiel, die haben mich direkt in Freiburg besucht, das ist ja nur 1,5 Stunden von Frankfurt entfernt und da kamen sie auch vorbei und es tut auch immer wieder gut, wenn man Freunde sieht, weißt du, weil die zeigen dir halt, wo du herkommst und dass du es niemals verlieren sollst. Du musst immer alles schätzen und es tut dir gut, wenn du deine Leute um dich hast, weißt du, gerade bei so einem Business. Weil, sind wir mal ehrlich, das Business ist halt sehr hart. Und aber gerade wenn du freie Tage hast und immer zu Hause bist bei der Mama, die dir auch immer noch jetzt die Ohren lang zieht, egal ob du jetzt auf der 1 bist oder nicht, das ist der egal, tut es eigentlich gut, weil du bleibst dann immer der, der du bist, weißt du, gehst mit reinem Herzen auf die Bühne und freust dich halt auf jeden Auftritt und das ist eigentlich auch egal, ob es 2 Leute sind, die dir zujubeln oder ob es jetzt mal 2000 sind, weil das ist für uns eine Ehre, weißt du?
3: Liebe Senna, ja, möchte dir jetzt meinen Personalausweis zeigen.
1: Okay.
3: Schaust du mal bitte drauf.
1: Schön.
3: Und weißt du, wo ich geboren bin?
1: Am Frankfurter am Main, ich sag's dir. Deswegen sagte ich schön.
3: In der Nordweststadt.
1: Nee.
3: Ja, ich bin aus der Nordweststadt. So viel.
1: Wo denn da?
3: Bernadotte-Straße.
1: Alter, mach. Ich will die Macht, das tut so gut. Siehst du, das meinte ich, weißt du? Einfach genial, wie fett ist denn das?
3: So, geil. Das wollte ich dir jetzt mal aufheben, deswegen habe ich mir das gedacht.
1: Richtig
3: okay.
1: Cool, richtig cool.
3: Jetzt habe ich die Denise mitgebracht. Die Denise ist bei uns Nachwuchsmoderatorin und die macht auch für die Schule ein Projekt, die Realschule in Kemnath. Hat also da, wo die gehört haben, wir kommen zu euch, haben die sofort ein Projekt erstellt und haben gesagt, da müsst ihr unbedingt den Mädels was übergeben von uns. Und da hat sich sogar der Schuldirektor mit hingestellt und die Denise hat jetzt auch 2-3 Fragen und die zittert natürlich wahnsinnig. Es ist ihr erstes großes Interview und ich würde mich riesig freuen, wenn ihr ein paar schöne Fragen für sie beantworten würdet. Okay?
0: Ja, gerne. Hi Denise.
2: Ja, also erstmal hallo. Also erstmal habe ich eine Frage, die mich im Moment ein bisschen selber betrifft. Gab es damals Leute, noch bevor ihr berühmt wart, die euch ein bisschen belächelt haben und nie so richtig an euch geglaubt haben?
1: Na logisch. Die gibt es ja überall, würde ich sagen. Bei mir gab es viele Leute, die nicht irgendwie an mich geglaubt haben, die ins Gesicht gelacht haben und im Hintergrund gesagt, ach die, wann bringt sie denn die Platte raus? Niemals. Es gibt immer solche Menschen, aber solche Menschen halten dich am Leben.
2: Und was würdet ihr jetzt machen, wenn ihr diesen genau den Leuten jetzt auf der Straße begegnen würdet? Wie würdet
1: ehrlich?
2: Ihr reagieren?
1: Ich würde gar nichts machen. Ich muss ja gar nichts mehr machen. Ich muss doch gar nichts mehr machen. Es wurde doch schon alles selbst beantwortet. Da musst du gar nichts machen. Ich finde, es wäre niveaulos, wenn ich mich auf den Niveau noch einlasse. Ich würde ganz normal Hallo sagen, was geht ab, alles klar. Wenn sie mich fragen, wie geht's dir, werde ich sagen, du weißt doch, wie es mir geht. Mehr musst du eigentlich dazu nicht sagen.
2: Dann habe ich noch eine andere Frage. Was würdet ihr machen, wenn ihr mal für einen Tag oder für mehrere die gleiche Macht hättet wie ein Bundeskanzler? Was würdet ihr ändern?
1: Ich würde ihn kündigen. Was würde ich ändern? Boah, ich würde so vieles ändern, glaube ich. Ich würde anfangen ganz unten. In den Schulhöfen würde ich anfangen, dass es mehr Unterstützung gibt für die Schüler. Dass es in Jugendclubs mehr Einrichtungen geben soll. Weil wenn ich mir heute die Jugendclubs angucke, wo es einen Computer gibt, wo sich echt 20 Schüler darauf geiern auf den Computer, mehr Schulkraft, mehr Organisation für Kids, dann Obdachlose. Ich meine, guck dir mal Deutschland an, ich finde es obertraurig. Wir sind ein Sozialstaat und ich sehe mehr Obdachlose als je zuvor. Arbeitslosigkeit hat sich immer noch nicht geändert in meinen Augen. Ich würde, anstatt ins Ausland zu gehen, würde ich hier in Deutschland aufräumen. Erstmal. Ich würde uns erstmal eine gerade Linie schaffen, gerade für unsere Jugendlichen, weil das sind unsere Zukunft, weißt du, das ist unsere Zukunft. Es gibt viel zu tun, sehr viel zu tun und ich finde es einfach nur traurig, dass keiner drauf kommt, weil er muss einfach nur vor seiner Haustür kehren, da kann er anfangen. Weißt du, wenn ich in Frankfurt rumlaufe und so viele Junkies sehe, zum Beispiel, oder Obdachlose, dann tut es mir im Herzen weh, weil ich lebe in Deutschland, das ist ein Sozialstaat. Und wenn wir mal alle zusammenhalten würden und wenn es echt die Politiker machen können, dann sollten es Menschen wie du und ich machen. Weißt du, mal ran an Ball. Das würde ich ändern.
2: Ja, Mandy, würdest du irgendwas ändern?
7: Wie bitte?
2: Würdest du irgendwas ändern?
7: Ja, ich glaube, die Senna hat schon alles gesagt, ich stimme ihr da voll zu.
1: Ich glaube aber, das würdest du auch machen.
2: Ja, klar. Ja, das waren eigentlich schon meine Fragen. Da hatte ich jetzt, wie gesagt, mein Vater hat das jetzt schon angesprochen, dass ich eben mit meiner Schule ein Projekt gemacht habe. Das hat auch irgendwo... Das wollte ich auch euch im Namen der Schule, Realschule Kemnath, mal übergeben. Wie gesagt, die sind alle Riesenfans von euch.
3: Darfst du mal mit hin zu euch? So, jetzt geht Denise Bradl rüber zu den Mädels und stellt sich zu den Mädels und übergibt praktisch das Plakat an euch. Ne?
8: halte es mal hoch, weil ich bin, glaube ich, die Größte. Halte es einmal zurück.
9: Schön. So, danke schön. Super.
8: Das war eine gute Frage. Wirklich sehr schön gemacht. Sehr geil.
3: So. Jetzt haben wir natürlich noch mehr. Wir haben einen Internetaufruf gemacht und haben unseren Zuhörern gebeten, sie möchten sich bitte bei uns ins Forum reinschreiben, was für Fragen wir euch stellen sollen. Wir haben das alles zusammengerafft, haben es ausgedruckt für euch. Das ist ein ganzer Stapel Fragen, die könnt ihr mal irgendwann bei Gelegenheit mal durchgehen und einfach mal gucken. Vielleicht könnt ihr mal bei irgendeinem Interview mal die Fragen beantworten. Wir wollen euch gar nicht mehr weiter nerven. Ich gebe es euch einfach mal rüber. Und was uns natürlich persönlich interessiert, ihr seid natürlich jetzt total angenervt, kann ich mir vorstellen. Die ganzen Tage wart ihr jetzt nur unterwegs und habt nur
1: Interviews gegeben. Also angenervt sind wir nicht. Sind wir angenervt aus?
3: Nö, auf keinen Fall, auf keinen Fall. Aber ich kann mir gut vorstellen, ihr habt also jetzt bestimmt, seid ihr froh, wenn ihr zu Hause seid, Silvester feiern könnt und eure Ruhe habt dann von allem. Jetzt bei dem Konzert wird ihr natürlich alles geben. Was können wir denn von euch erwarten jetzt? Was kommt jetzt? Was macht ihr jetzt da drin?
0: Ich denke, wir werden auf die Bühne gehen, wieder unser alle Bestes geben und ich denke, dass vor allem das Publikum uns so viel gibt und deswegen möchten wir auch so viel wie möglich auch zurückgeben und da das Publikum uns auch so anheizt, denke ich, werden wir die Bühne rocken.
1: Ja, und was wir bieten werden, wir gehen mit reinem Herzen auf die Bühne, so wie wir es immer getan haben und singen, also wir sind einfach so, wie wir sind, weißt du, wir wollen uns gar nicht ändern, wir wollen so bleiben, wie wir sind und unsere Ehrlichkeit halt, dass wir auf der Bühne, was die Leute im Fernsehen gesehen haben, dass sie wissen, okay, ey, die sind ja echt so, weißt du, dass wir einfach nur echt sind und das wollen wir auf der Bühne zeigen und da glaube ich, musst du gar nicht viel tun, sondern du musst einfach nur glücklich sein und es, also wie, es ist für uns eine ganz große Ehre. Also es ist für uns eine Ehre und das zeigen wir auch, indem du einfach du selbst bist.
3: Der Detlef hat euch ganz schön rangenommen, muss ich ehrlich sagen, auch das ganze Team natürlich. Seid ihr jetzt Befreiter? Habt ihr das jetzt alles hinter euch gelassen und sagt, okay, jetzt haben wir eine harte Zeit hinter uns, jetzt können wir das leben, was wir, wofür wir gearbeitet haben? Mandy, gerade bei dir, was ja extrem, ne?
7: Ja, also aber ich glaube, das war sehr gut, dass er uns so hart rangenommen hat, weil da haben wir gelernt, stärker zu sein, ja, und selbstbewusster. Gerade ich hatte ja immer die Probleme mit dem Selbstbewusstsein. Und ja, auch mit der Presse hatten wir ja Übungen, die uns jetzt sehr hilfreich sind, weil wir jetzt besser wissen, wie wir damit umgehen sollen. Und jetzt ist man natürlich befreiter, weil der ganze Druck von den 7-6 Monaten vorbei ist und wir endlich wissen, wir sind die Band. Und es ist trotzdem immer noch viel Stress, aber es ist ein schöner Stress, weil man weiß, wir sind die Band und wir haben nicht noch irgendeine Entscheidung, bei der wir antreten müssen, sondern wir sind die Band und das macht uns schon sehr glücklich.
3: Prima. Würdet ihr nochmal irgendwas ändern? Würdet ihr den Weg immer wieder gehen, so wie ihr gegangen seid?
0: Im ganzen Leben?
3: Nein, diesen Weg. Popstars.
0: Dieser Weg?
3: Weg.
0: Auf jeden Fall. Also ich, für mich hat der Weg sich gelohnt und wenn ich irgendwann die Chance, also wenn ich sagen würde, ob ich jetzt im neuen Leben nochmal sowas machen würde, ich würde es auf jeden Fall tun, weil es für mich sehr viel gebracht hat und ich sehr viel davon gelernt habe und es mir meinen Traum ermöglicht hat.
3: Möchtet ihr den Leuten, die jetzt sich bewerben für Popstars wieder, möchtet ihr denen was mitgeben auf dem Weg?
7: Ja, sollen einfach so natürlich bleiben, wie sie sind und sich auf keinen Fall verstellen.
0: Ja,
1: und sie sollen an sich glauben,
3: okay,
1: weil Träume können wahr werden.
7: Genau.
3: Jetzt möchte ich den anderen das Mikro lassen und ich bedanke mich recht herzlich fürs Figurradio und ich würde mich riesig freuen, wenn wir von euch noch am Abschluss einen Jingle bekommen würden.
1: Sehr gerne, sehr gerne.
3: Dankeschön.
10: Okay. Eine Frage, die mich sehr beschäftigt hat die letzten Tage, kaum gab es die Band so, wie sie nun ist, gab es auch schon die ersten Gerüchte, die verstehen sich nicht, der Altersunterschied ist zu groß, die trennen sich wieder. Was wollt ihr all diesen Leuten, die sowas in die Welt setzen, mal sagen?
1: Also ich kann nur sagen, ich finde es cool, weil wenn wir sowas lesen, amüsieren wir uns ja auch. Wir haben jede Woche haben wir unseren Klatsch und Tratsch über uns selbst. Sollen weiter so machen. Wenn sie denken, okay, sie müssen unbedingt einen Hollywood-Streifen spielen und wir sollen da die Hauptrollen spielen, warum denn nicht? Gibt euch, weißt du? Es kommt uns ja nicht nahe irgendwo, weißt du? Weil wir wissen, wer wir sind und wir wissen, wo wir herkommen und das zählt. Und wie du siehst, sind wir keine Zickenband. Wir verstehen uns gut. Ich glaube und ich hoffe auch dran, und ich glaube auch dann, dass es Monroes noch lange, lange geben wird, wenn die Leute uns da draußen hören möchten. Und ja, sie sollen sich weitergeben, ist kein Thema.
11: Ich habe da mal eine Frage dazu, weil ich meine, der letztens in der Bravo das Probleme gab mit Bushido, der hat dich da so ein bisschen gedisst.
12: der hat dich ja da so ein bisschen gedisst und hat dann auch noch ganz frech gemeint, ja, die werden mal alle drei als Alkoholikerin landen. Was sagst du dazu? Also, ich meine, das ist ja schon eine ziemlich harte Aussage, sowas, ne?
1: Also, ich finde es witzig, dass ein Mann mit 28 Jahren, und er ist gerade ganz, ganz oben in seiner Karriere, dass er das immer noch braucht. Wir sind Frischlinge in der Musikszene und ich finde es irgendwo schon traurig, weil das macht man nicht mit Frischlingen, die in der Musikszene gerade herkommen. Das muss ich ihm nicht erzählen, er ist ein erwachsener Mann. Aber ich meine, okay, wenn er es braucht und wenn es so ist, dann gibt es, ist kein Thema. Und ich tröste ihn gerne, ist echt kein Thema, der soll ruhig so weitermachen. Ich finde es einfach nur witzig und meine Mädels auch. Also wir lassen uns nicht auf sein Niveau ein. Er ist gerade ganz oben in seiner Karriere und er hat es eigentlich gar nicht nötig, von uns Promo zu bekommen, aber anscheinend doch. Soll er weitermachen, kein Thema.
13: Und ich habe noch eine Frage, und zwar, ihr habt viele junge Bands und Fans und seid Vorbilder. Was wollt ihr den jungen Leuten übermitteln, also als Vorbilder, diese Funktion? Wie ist das, wenn man Vorbild ist für junge Leute?
7: Ja, dass wir auch alle an unseren Traum geglaubt haben, dass auch unsere Familie, unsere Freundin uns geglaubt hat, dass die Mädels und die Jungs draußen auch an ihre Sachen glauben sollen und immer so bleiben, wie sie sind und sich einfach nicht verstellen, weil so kommt man eigentlich im Leben voran. Und ja, ich denke, dass wir auch in gewisser Weise die Mädels und Jungs und auch die Erwachsenen draußen berühren können und das ist uns auch sehr wichtig.
14: Habt ihr selber auch?
7: Ja.
14: Meine Mama.
7: Ja.
1: Also ich kann von meiner Mama reden. Meine Mama ist eine der schönsten Frauen auf dieser Welt für mich. Eine der stärksten Frauen und sie hat mich niemals aufgegeben, egal wie kritisch es war. Und ich denke mir mal, deswegen ehre ich meine Mutter und ich werde sie weiterhin ehren. Und wenn ich es schaffen würde, ihr das nur im Viertel das zurückzugeben, was sie mir mein Leben lang gegeben hat, glaube ich, könnte ich mich glücklich schätzen. Ich bin die glücklichste Tochter auf Erden, so eine Mama zu haben.
13: Und ich musikalischer
1: Also ich habe keine Vorbilder, ich höre mir gerne Musik an, weil Musik ist ein Lebensinhalt von mir. Ich höre mir gerne Prince an, wie ich mir auch Lenny Kravitz anhöre oder wie ich mir Metallica anhöre oder wie ich mir Maxwell anhöre oder Sade, Aaliyah. Es ist sehr breit mein Ding, aber ich höre mir auch sehr gerne deutsche Bands an, wie zum Beispiel Juli oder Sportfreunde Stille, höre ich mir auch sehr gerne an. Weißt du? So, es kommt darauf an, wenn es mir gefällt, dann gefällt es mir. Und es sind aber keine Vorbilder, sondern ich liebe die Geschichten von diesen Menschen, wie sie an sich gearbeitet haben und wie sie an ihr Ziel gekommen sind. Und ich höre mir gerne die Musik an. Aber mein Vorbild, wie gesagt, ist meine Mutter.
12: Also, und ihr, ich habe ja gehört, ihr werdet beim Vorentscheid beim Grand Prix auftreten. Da schon mal herzlichen Glückwunsch.
7: Dankeschön.
12: Mit welchem Song werdet ihr denn auftreten? Wisst ihr da schon?
7: Eine Überraschung.
14: Ja, es ist eine Überraschung, das bleibt geheim.
12: Also ist es ein komplett neuer Song?
7: Ja.
12: Also den
14: höchstwahrscheinlich schon, ja.
12: Aha.
1: Und also man weiß es noch nicht, aber es wird eine Überraschung.
12: Und wie wichtig ist da euch die Teilnahme? Denn wie man ja weiß, in den letzten Jahren hat es ja leider kein deutscher Act geschafft. Wollt ihr jetzt mal zeigen und...
14: Ich denke, wenn Deutschland uns will und wir den Vorentscheid gewinnen, dass wir auf jeden Fall unser Bestes geben werden und dass wir auf jeden Fall Deutschland gut vertreten werden. Und ich glaube, dass es immer ein Traum von uns, von jeder Einzelnen von uns gewesen ist, dort mal auftreten zu können, international gesehen zu werden. Und diese Chance würden wir nicht verpassen.
12: Mhm. Okay.
1: Also wir vertreten unser Land und wir holen uns den Preis nach Hause.
12: Ja.
1: Er gehört hierher. Den holen wir uns. Nicole hat es vorgemacht, wir machen es nochmal nach. Wir holen ihn nach Hause.
15: Wie? Wenn ihr auf Platz 18 landet.
14: Wieso sollte das ein Schuss? Selbst wenn wir auf Platz 18 oder selbst wenn wir auf dem letzten Platz landen würden. Ich glaube, dass es kein Schuss nach hinten ist. Ich glaube, dass es eine Riesenchance ist, erstens schon international gesehen zu werden, zweitens auf so einer großen Bühne vor so einem großen Publikum zu stehen.
1: Und du vertretest dein
14: Land. Man lernt so viel.
1: Du vertretest dein Land. Hier bist du groß geworden, hier bist du aufgewachsen. Und wenn ich sage, ich hole uns den Pokal oder wir holen uns den Pokal nach Hause, dann ist es eigentlich nur gut. Weißt du, das ist ein Selbstbewusstsein, das ist gesund und ich finde, Deutschland hat es mal wieder verdient. Warum denn nicht?
15: Wenn kommen Sie nach USA zu singen?
1: USA?
15: USA, ja.
1: Ja, wenn ihr uns einladen würdet? If you invite us?
15: Vielleicht.
1: Maybe?
15: Vielleicht.
1: Maybe. Only God knows.
15: I'm sure they'll be glad to have you.
1: I hope so. Thank you.
14: Thank you.
16: Thank you very much.
15: You're very welcome.
12: Da die Lieder selber euch aussuchen? Oder haben die...
7: Nee, also die Lieder sind uns vorgegeben worden, aber wir haben alle unsere eigenen Emotionen, unsere eigenen Geschichten, ja, und unsere ganzen eigenen Stimmen reingebracht und deswegen verbinden wir das auch sehr mit uns, weil es kommt uns so vor, als hätten wir selber die Lieder geschrieben, weil weil wir halt so viel von uns reingesteckt haben.
1: Mhm. Man ja, muss, das ist auch die Zeit gewesen, die war viel zu kurz,
12: ja,
1: um erst nochmal sich hinzusetzen, die hier selbst zu schreiben. Ich meine, wir haben alle hier Erfahrungen, Bar hat in der Band gespielt, hat ihre Songs selbst geschrieben, wie auch Mandy und ich auch. Wir wissen, wie es ist, Songs zu schreiben, nur von meiner Erfahrung, es dauert lang, bis du ein komplettes Album zu Ende geschrieben hast, und es hat die Zeit halt nicht gereicht. Aber ich denke mal, es wird irgendwann mal die Zeit kommen, wo wir uns dann wieder hinsetzen und unsere eigenen Songs auf Deutsch vielleicht schreiben werden, auf Arabisch, Türkisch, Italienisch, keine Ahnung. Ich glaube, das ist alles offen. Wir sind jetzt erstmal, Temptation ist da. Wir sind froh, dass Temptation da ist. Wir hoffen, dass Temptation weiterhin gut läuft. Wir sind stolz auf das Album, weil es unser Baby ist.
3: Was passiert, wenn ihr durch die Stadt lauft? In eure Städte?
7: Es passiert viel. Also es ist schon sehr schwer, durch die Städte zu laufen, vor allem in unseren Heimatstädten. Also alleine, wenn ich alleine durch Freiburg laufe, geht's noch. Wenn ich mit den beiden zusammenlaufe, dann ist es sehr schwer, weil dann natürlich der Anlauf noch größer ist. Es ist ein sehr schönes Gefühl natürlich für uns auch, weil es dann heißt, dass es den Leuten gut gefällt. Einfach das, was wir machen, die Musik und wie wir rüberkommen. Und es ist eigentlich ein positives Gefühl. Aber es ist schwer natürlich, man kann nicht mehr so auf die Straßen wie früher.
3: Ist Monrose ein Job, wo man dann nach Hause geht und sagt, jetzt hänge ich die Jacke auf und bin zu Hause, ich bin ich? Oder ist man Monrose rund um die Uhr?
1: Teils, teils würde ich sagen. Ich meine, du bist ja immer du selbst. Ob Monrose oder nicht Monrose, du hast dich ja irgendwo nicht verstellt. Ich denke mir einfach nur, du bist in deinem Ding professioneller geworden, in dem Musikding. Und wie du dich gibst und alles, das ist ja alles positiv. Doch wenn du zu Hause bist, ist ja klar, dass du privater bist. Das aber, es ist eigentlich nicht so ein großer Unterschied, weil vom Charakter her sind wir eigentlich ziemlich gleich. Ich komme nach Hause, lass immer noch meine Witze ab, sag hallo, ich bin zu Hause. Und da hat sich eigentlich nicht viel erinnert. Was ich tue, ich gehe schlafen. Ja. Und gehe ins Reich der Träume.
3: Und da habt ihr, haben eure Eltern jetzt einen neuen Telefonanschluss, neue Telefonnummern?
12: Bei mir noch nicht.
7: Ja, doch, meine bei mir schon. Ja. Also bei mir war es echt extrem. Da gab es am Tag um die 100 Anrufe. Also es ging durchgehend nur noch. Und die Mama ist dann schon gar nicht mehr dran gegangen. Und ja, jetzt haben wir auch eine private Nummer.
3: Also eine extra Nummer, wo man sagt,
7: genau,
3: Monrose frei.
1: Bei mir ist noch alles im grünen Bereich. Ist alles noch cool. Ja, klar.
12: Wie feiert ihr denn morgen Silvester? Könnt ihr überhaupt
1: zu Hause? Also ich werde schlafen, ja.
12: Also habt ihr morgen keine Auftritte mehr? Nee, nichts mehr.
1: Ganz kleinen Moment.
12: Kein Problem.
3: Sind Sie im Weg?
12: Ganz große Kamera auf, ja? Ah, schon weg.
1: Silvester, ja, Familie. Mhm. Und ich habe schon vorher nie Silvester gefeiert, um ehrlich zu sein. Schön schlafen gehen, gut essen und dann schlafen.
7: Raclette essen.
1: Ja.
16: Und gar nicht zwingen.
7: Wie bitte?
16: Gar nicht zwingen.
7: Nee.
1: Silvester. Nee, unter der Dusche vielleicht.
3: Jetzt nochmal ein herzliches Dankeschön an den Herrn Megu, der das Ganze hier jetzt gemanagt hat und der uns also alle hier an den Tisch geholt hat. Herzlichen Dank nochmal an dich. Also du hast da unheimlich was geleistet und es ist toll, dass ihr gekommen seid. Wir sind so froh.
1: Sehr, sehr gerne.
3: Super.
1: Schön, dass
3: klasse.
1: Wir hier sein durften.
16: Ja. Eine Geschichte noch. Wir sind unterstützt worden vom Mediamarkt sehr stark bei der ganzen Sache. Von meinem Hauser. Wir sind dann vorgestern Geburtstag gehabt. Ja, deswegen hat der Herr Hauser auch noch ein kleines Präsent für dich.
7: Oh, süß.
16: Schön, dass ihr da seid.
1: Schön, dass ihr hier seid.
16: Das ist eine Karriere in der Doktorarbeit.
1: Aber uns auch. Ach, danke schön.
16: Für die Enden gleich zwischen den stressigen Auftritten.
1: Aber
16: und auch für den Abend.
1: Dankeschön.
16: Ja, sehr, sehr schön. Okay. Also, wir freuen uns auf den Auftritt.
1: Ja, ich freue mich auch sehr.
16: Und für 2007 weiterhin so viel Erfolg.
1: Dankeschön.
16: Habt ihr für 2007 noch Vorsätze?
1: Gesundheit, ich will mit dem Rauchen aufhören. Das sag ich aber schon seit 10 Jahren. Ja? Aber sehr viel Gesundheit. Und
16: kurz, das Geschäft ist aus Herr Wörner. Der auch dem auch der Laden Wein gehört.
1: Hi, Herr
16: Wörner. Ja, der auch maßgeblich natürlich daran beteiligt war, dass es heute Abend überhaupt.
1: Sie waren vorhin schon da, gell?
16: Ja.
1: Ich
16: hab's
1: ja
16: in den Ohren,
1: dass du
16: mir erkannt. Noch einen.
1: Dankeschön, dass Sie hier sind.
16: Dankeschön. Dankeschön.
1: Dankeschön. Och, Dankeschön. Das wünschen wir Ihnen aber auch.
3: Sollen wir einmal kurz den Jingle, das wäre toll, ja.
16: Vielleicht den gleichen Jingle noch dann für Radio vor den Tickets.
7: Okay. Hi, Miss Monrose. Mandy, Stella, Bauer und ihr hört Feel Good Radio Net, nur wir sind fertig, okay?
1: Mhm.
7: Was sag ich? Und ihr hört Feel Good Radio .net, nur wir sind
1: okay.
7: Fertig.
1: Okay.
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3: Dankeschön. Okay. Können wir den noch einmal haben?
17: Ja, klar.
3: Einmal noch? Danke.
17: Okay. Den aber nochmal, den hier?
3: Den noch einmal und dann nochmal Radio Handicap.
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0: Ich freue mich, ich habe Sie nämlich vor einigen Monaten gefragt, eure Dritte im Bunde, ob sie für mich, für uns einen Song schreiben würde, ein Duett. Und ich kann nur so viel sagen, sie hat ihr Versprechen eingehalten.
1: Die Momente der Inspiration, die kennen keine Uhrzeit. Die größten Hits, die ich geschrieben habe, schreibe ich tatsächlich halbwegs im Traum. Ich wache meistens mit einer Melodie oder mit einem Satz auf und dann arbeite ich die aus. Es hat sehr, sehr lange gedauert für mich, überhaupt daran zu glauben, dass das, was für mich als naturell aus mir entspringt, dass das meine Berufung ist. Ich hatte ja 7 sehr kritische Brüder und die haben immer meine sehr romantischen Gedichte so ziemlich ausgelacht. Aber mein Vater war Gott sei Dank der beste Coach der Welt. Duettlieder, wenn man die richtig macht, das sind ganz eigene Werke. Und ich hatte einfach immer Giovanni vor mir. Er als Mensch ist ein ganz wichtiger Herzmensch, der allen so unglaublich viel Mut mitgibt. Und ich wollte ein Stück weit in diesem Song diese Gabe, die er hat und die er jedem von uns gibt, auch mir gibt persönlich, wollte ich so zum Ausdruck bringen.
2: Ich glaube ihr, jedes Wort, das sie schreibt, dass es aus tiefstem Herzen kommt. Und ich wollte ein richtiges Herzensduett.
1: Und ich dachte, als Frau, wie würde ich gerne in seinen Armen gehalten werden wollen, dass man furchtlos ist. Ich hoffe, ich habe ein Lied geschrieben, der ihn würdig ist.
2: Dieser Song hat wirklich alles, was es braucht, um ihn für immer auf der Playlist seines Lebens haben zu wollen.
1: Ich bin sehr aufgeregt.

0: Maite Kelly! Ah, wie schön. Vielen Dank. Dankeschön. Keine Angst. Aus der Feder dieser Frau. Vielen lieben Dank für diesen unglaublichen Song. Tausend Dank.
1: Danke für dein Vertrauen. Dankeschön.
0: Wie passiert sowas? Wie schreibt man sowas? Meins auch.
1: Wow. Danke für das Standing. Das ist die größte Ehre.
0: Ah, wirklich, es war ein tolles Gefühl.
1: Ich habe keine Worte, das ist selten.
0: Es war wirklich, wirklich das Gefühl von, man ist wirklich alleine hier drin. War das für dich genauso? Man hat alles ausgeblendet. So sollte das.
1: Es war unser Song. Danke für dein Vertrauen und vor allem, wir dürfen hier, dank euch, das Publikum, dürfen wir unsere künstlerischen Gaben euch mitgeben. Das ist ein Privileg, diesen Beruf überhaupt leben zu dürfen. Dankeschön an euch, dass wir das machen dürfen.
0: Vielen Dank. Maite, und jeder, der möchte, darf dir heute noch eine Frage stellen.
1: Ja.
0: Auf Instagram, auf der Backstage, die Giovanni Zarella Show Seite.
1: Ich weiß, alle Fragen nach Natur. Ich bin dran, nächstes Jahr. Ich mache alles, versprochen. Okay. Mich gibt's wieder auf die
0: Diese Antwort Seite. Haben wir schon. Und da freuen wir uns auch sehr drauf. Wir wollen dich unbedingt auch wieder live erleben. Bald ist es soweit, das freut mich sehr. Und wenn Sie also Maite fragen möchten nach einem Duett oder wenn Sie möchten, dass sie auch Ihnen einen Song schreibt, dann gehen Sie nach der Sendung online. Maite, es ist mir eine große Ehre und eine große Freude, dass du Gast meiner Show bist. Maite Kelly, vielen Dank. Danke, Maite. Das war so toll. Vielen Dank.
1: Danke.
0: Und wir kommen jetzt, bleib noch kurz bei mir, komm. Und wir kommen jetzt zu einem ganz lieben Kollegen, der erstmals bei uns auf der großen Samstagabendbühne steht, erstmals in Deutschland am Samstagabend, um diese so wichtige Zeit am Start ist. Ich freue mich, dass er da ist. Er ist auf Instagram, auf TikTok und Co. schon ein Gigant. Und das Gleiche steht ihm auch mit der Musik bevor, da bin ich ganz, ganz sicher. Ich freue mich, dass er heute Abend hier bei uns erstmals so richtig zeigt, was er auf dem Kasten hat. Signore, Signore, ich freue mich auf Alexander Eder!

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